0: 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Kennst du? Die Geschichte hinter diesem Song? Ich hab noch Zeit totzuschlagen. Schräge Blicke in den Gängen, ohne dass du das geplant hättest, singt eine Schwarzdrossel auf dem Rotkehlchenhügel. Moment mal, diese Songzeilen machen überhaupt keinen Sinn. 1984, Nick Kershaw sitzt zu Hause vor seinem Klavier und hat die perfekte Melodie komponiert. Daraus mache ich einen Hit, sagt er. Bloß, worüber? Dann ruft sein Manager an. Wir brauchen jetzt den Song von dir. Du musst dein Album fertig machen. Doch Nick fällt einfach nichts ein. Völlig verzweifelt blättert er in der Zeitung, pickt wahllos irgendwelche Wörter aus den Texten und setzt sie zusammen. Er nennt den Song The Riddle, das Rätsel. Heute, 35 Jahre später, ist Nick Kershaws The Riddle bester Rock und Pop.
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0: 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Kennst du die Geschichte hinter diesem Song?
1: What is that? Right?
2: Was bedeutet, ich würde das nicht tun? War das Ihre Frage? Ich bekomme diese Frage ständig. Ich bin heute Abend hier, um sie Ihnen zu beantworten.
1: Okay?
0: Es ist 1993 in den Power Station Studios in New York. Meat Loaf steht am Mikro. Vor ihm sitzt Jim Steinman, sein Songwriter. Der steht auf Songs mit Power, auf gewaltige Songs. Jetzt möchte er eine Liebeserklärung. Aber natürlich nicht klein, sondern riesig, dramatisch, übertrieben. Total Meat Loaf halt. Für Liebe würde ich alles tun, singt Meat Loaf. Und dann kommt dieser Satz. Aber das werde ich nicht tun.
2: Ich würde alles für die Liebe tun, aber das würde ich nicht tun. Ich werde nicht vergessen, wie du dich fühlst. Ich werde alles für die Liebe tun, aber das würde ich nicht tun. Wissen wir jetzt, was das heißt? Haben es alle verstanden?
0: Er wird sie nicht belügen. Er wird sie nicht vergessen. Und er wird sich für die Liebe niemals selbst verraten. Meat Loaf. I'd do anything for love. 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

0: Es ist 1987. Schottland. Craig Reed von den Proclaimers wartet auf der Treppe vor einem Hotel auf die Fahrt zu seinem Konzert. Es geht von Edinburgh nach Aberdeen. Noch ist Zeit und der Fahrer verspätet sich. Also spielt er ein wenig gelangweilt auf seiner Gitarre. Er möchte ein Liebeslied schreiben. Doch es wird nicht wirklich tiefsinnig. Das ist doch übertrieben, denkt sich Craig.
1: Ich würde 500 Meilen laufen und dann nochmal 500, nur um vor deiner Tür zusammenzubrechen.
0: Craig lässt die Gitarre sinken. Das ist so bescheuert, denkt er sich. Aber vielleicht deswegen genial? Einige Monate später veröffentlichen die Proclaimers den Quatsch-Liebessong. Nur, dass die Fans ihn nicht für Quatsch halten. Denn jetzt läuft er überall. The Proclaimers. I'm gonna be. 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

0: 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Kennst du? 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Die Geschichte hinter diesem Song? Es ist 1989. Richard Marx sitzt in seinem Aufnahmestudio. Seit Tagen geht es ihm schlecht, denn er vermisst seine Frau Cynthia. Sie ist Schauspielerin und muss für 3 Monate zu einem Filmdreh. Richard Marx setzt sich ans Klavier und schreibt innerhalb von 10 Minuten einen Song. Erst Monate später entscheidet er sich dazu, den Song zu veröffentlichen. Wohin du auch gehst, was immer du tust, ich werde hier auf dich warten. 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
1: Im Studio Nanju Kuhlmann. Schönen guten Morgen. Einen schnellen Sprung bei der Pünktlichkeit wird es nicht geben. Das hat Bahnchefin Palla jetzt nochmal deutlich gemacht. Sie geht davon aus, dass es noch Jahre dauern wird, bis man Fortschritte sieht. Mehr von Tim Britztrupp.
2: Von heute auf morgen das Schienennetz auf Vordermann bringt, das ist nicht drin, sagte Palla der Bild am Sonntag. Die Infrastruktur sei über Jahre hinweg vernachlässigt worden. Die Sanierung werde mindestens 10 Jahre dauern. Immerhin, es gibt auch gute Nachrichten für Familien, die mit der Bahn unterwegs sind. Das Familienticket, das es in den Sommerferien gab, wird ab November auch dauerhaft ins Sortiment aufgenommen.
1: In Berlin haben sich Linke, Grüne und SPD nach der Abgeordnetenhauswahl wieder getroffen und auf einen gemeinsamen Weg verständigt. In dem Gespräch ging es unter anderem um die Antisemitismusvorwürfe gegen die Linke. In der kommenden Woche soll dann eine Entscheidung fallen, ob es Sondierungsgespräche gibt oder nicht. Und nun weitere Meldungen in Kürze. Die Grünen haben ihre bisherige Strategie gegen die AfD für gescheitert erklärt. Der Spiegel zitiert aus einem Impulspapier der Bundestagsfraktionschefinnen Dröge und Hasselmann. Darin steht, alle bisherigen Versuche, der AfD etwas entgegenzusetzen, haben nicht gereicht. Jetzt soll es eine Kurskorrektur geben. Wirtschaftsministerin Reiche geht nicht von einem Gasmangel im Winter aus. Sie sagte der Bild am Sonntag, die Versorgung auch für einen kalten Winter könne man als gesichert annehmen. Aktuell sind die Gasspeicher in Deutschland zu 58% gefüllt. Das ist deutlich weniger als in den vergangenen Jahren. Riesiger Besucheransturm am letzten Wiesnwochenende. Der Haupteingang zum Oktoberfest musste am Nachmittag zeitweise gesperrt werden, weil zu viele Menschen aufs Festgelände wollten. Heute geht das Oktoberfest nach gut 2 Wochen zu Ende. Die deutsche Fußballnationalmannschaft will ihre Pleite im Hinspiel wieder gut machen. In der Nations League trifft das Team von Jürgen Klopp heute wieder auf Griechenland. Der sagte vor dem Spiel:
3: Im Hinspiel haben wir vieles versucht. Manches hat geklappt, aber nicht genug, um Griechenland zu schlagen. Die Griechen haben am Ende nicht unverdient gewonnen, das muss man auch so sagen. Seitdem durften wir nochmal ein Spiel spielen gegen Serbien, das sah schon deutlich besser aus und mehr davon. Und dann wären wir ein besserer Gegner für Griechenland und es wäre schon mal ein Anfang.
1: Anpfiff in Thessaloniki ist um 20.45 Uhr.
0: 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Das Wetter für uns in Baden-Württemberg.
1: Viele Wolken gibt's heute Morgen, immer mal wieder regnet's auch. Im Laufe des Tages bleibt's wechselhaft und nass und in Stuttgart sind dazu bis zu 26 Grad drin. Morgen wird's deutlich freundlicher, meistens trocken, höchstens mal ein paar Tropfen bei 23 bis 25 Grad.
0: Verkehrsservice.
1: Es gibt gerade keine Staus, man kommt entspannt durch.
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Kennst du die Geschichte hinter diesem Song? Es ist Ende der 90er auf Long Island, New York. Brandon Brown von Wheaties sitzt nachdenklich am Fenster. In letzter Zeit denkt er oft an seine Schulzeit zurück. Als Außenseiter. Mit Metal-Shirts. Alle halten ihn für komisch. Für einen Dirtbag. Einen Loser. Brandon Brown weiß es noch nicht. Doch mit dem Song, den er jetzt schreibt, wird er seine Kindheit aufarbeiten. Als der Junge mit Iron Maiden auf dem Shirt und einem Mädchen, das plötzlich doch auf denselben Kram steht. Ich bin nur ein Teenager-Drecksack, singt er. Wheaties. Teenage Dirtbag wird zur Außenseiterhymne für alle, die nie ganz reingepasst haben. Für uns, bester Rock.

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1: Im Studio Nanju Kuhlmann. Schönen guten Morgen. Einen schnellen Sprung bei der Pünktlichkeit wird es nicht geben. Das hat Bahnchefin Paller jetzt nochmal deutlich gemacht. Sie geht davon aus, dass es noch Jahre dauern wird, bis man Fortschritte sieht. Mehr von Tim Britztrupp.
2: Von heute auf morgen das Schienennetz auf Vordermann bringt, das ist nicht drin, sagte Paller der Bild am Sonntag. Die Infrastruktur sei über Jahre hinweg vernachlässigt worden. Die Sanierung werde mindestens 10 Jahre dauern. Immerhin, es gibt auch gute Nachrichten für Familien, die mit der Bahn unterwegs sind. Das Familienticket, das es in den Sommerferien gab, wird ab November auch dauerhaft ins Sortiment aufgenommen.
1: In Berlin haben sich Linke, Grüne und SPD nach der Abgeordnetenhauswahl wieder getroffen und auf einen gemeinsamen Weg verständigt. In dem Gespräch ging es unter anderem um die Antisemitismusvorwürfe gegen die Linke. In der kommenden Woche soll dann eine Entscheidung fallen, ob es Sondierungsgespräche gibt oder nicht. Und nun weitere Meldungen in Kürze. Die Grünen haben ihre bisherige Strategie gegen die AfD für gescheitert erklärt. Der Spiegel zitiert aus einem Impulspapier der Bundestagsfraktionschefinnen Dröge und Hasselmann. Darin steht, alle bisherigen Versuche, der AfD etwas entgegenzusetzen, haben nicht gereicht. Jetzt soll es eine Kurskorrektur geben. Wirtschaftsministerin Reiche geht nicht von einem Gasmangel im Winter aus. Sie sagte der Bild am Sonntag, die Versorgung auch für einen kalten Winter könne man als gesichert annehmen. Aktuell sind die Gasspeicher in Deutschland zu 58% gefüllt. Das ist deutlich weniger als in den vergangenen Jahren. Auch in Baden-Württemberg haben hunderte Menschen bei einer bundesweiten Aktion zum Klimaschutz mitgemacht. Unter dem Motto Es brennt bildeten sie unter anderem in Stuttgart, Aalen und Konstanz eine Menschenkette. Ihre Forderung, die Lebensgrundlagen besser zu schützen und aus den fossilen Energien auszusteigen. Die deutsche Fußballnationalmannschaft will ihre Pleite im Hinspiel wieder gut machen. In der Nations League trifft das Team von Jürgen Klopp heute wieder auf Griechenland. Der sagte vor dem Spiel:
3: Im Hinspiel haben wir vieles versucht. Manches hat geklappt, aber nicht genug, um Griechenland zu schlagen. Die Griechen haben am Ende nicht unverdient gewonnen, das muss man auch so sagen. Seitdem durften wir nochmal ein Spiel spielen gegen Serbien. Das sah schon deutlich besser aus und mehr davon. Und dann wären wir ein besserer Gegner für Griechenland und es wäre schon mal ein Anfang.
1: Anpfiff in Thessaloniki ist um 20.45 Uhr.
0: 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Das Wetter für uns in Baden-Württemberg.
1: Viele Wolken gibt's heute Morgen, immer mal wieder regnet's auch. Im Laufe des Tages bleibt's wechselhaft und nass und in Stuttgart sind dazu bis zu 26 Grad drin. Morgen wird's deutlich freundlicher, meistens trocken, höchstens mal ein paar Tropfen bei 23 bis 25 Grad.
0: Verkehrsservice.
1: Es gibt gerade keine Staus, man kommt entspannt durch.
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0: 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Kennst du die Geschichte hinter diesem Song? 1983. Ein Mann schreckt mitten in der Nacht aus einem Traum hoch. Er fühlt sich etwas seltsam. In seinem Kopf hat er eine bestimmte Melodie und einen unheimlichen Gedanken. Dieser Mann ist Sting. Er setzt sich ans Klavier und innerhalb einer halben Stunde hat er den Song fertig geschrieben. Jeder Atemzug, jede Bewegung, jedes gebrochene Versprechen auf Schritt und Tritt. Ich beobachte dich. Die unheimlichen Worte eines Stalkers. The Police. 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
2: Im Studio Nandju Kuhlmann. Schönen guten Morgen. Kanzler Merz ist überraschend nach Kiew gereist. Mit dabei ist auch Wirtschaftsministerin Reiche. Die Bundesregierung will damit wohl nicht nur den Ukrainern ihre Solidarität beweisen, sondern auch ein Zeichen an den Kreml schicken. Denn erst gestern hatte Russland Ausländer und Diplomaten davor gewarnt, Kiew zu besuchen. Das sei eine tödliche Gefahr wegen der heftigen russischen Angriffe. Russland hat in den letzten Tagen mehrere Brücken in der Stadt und die Energieinfrastruktur beschossen. Mehr Pünktlichkeit bei der Deutschen Bahn, das wird es so schnell nicht geben. In der Bild am Sonntag hat Bahnchefin Paller die Erwartungen gedämpft. Das Schienennetz sei alt und störanfällig und die Sanierung werde mindestens 10 Jahre dauern. Und nun weitere Meldungen in Kürze. Wirtschaftsministerin Reiche geht nicht von einem Gasmangel im Winter aus. Sie sagte der Bild am Sonntag, die Versorgung auch für einen kalten Winter könne man als gesichert annehmen. Aktuell sind die Gasspeicher in Deutschland zu 58% gefüllt. Das ist deutlich weniger als in den vergangenen Jahren. In Berlin haben sich Linke, Grüne und SPD nach der Abgeordnetenhauswahl wieder getroffen und auf einen gemeinsamen Weg verständigt. In dem Gespräch ging es unter anderem um die Antisemitismusvorwürfe gegen die Linke. In der kommenden Woche soll dann eine Entscheidung fallen, ob es Sondierungsgespräche gibt oder nicht. Auch in Baden-Württemberg haben hunderte Menschen bei einer bundesweiten Aktion zum Klimaschutz mitgemacht. Unter dem Motto Es brennt bildeten sie unter anderem in Stuttgart, Aalen und Konstanz eine Menschenkette. Ihre Forderung, die Lebensgrundlagen besser zu schützen und aus den fossilen Energien auszusteigen. Im letzten Spiel dieser Länderspielpause trifft die deutsche Fußballnationalmannschaft heute wieder auf Griechenland. Das Nations League-Hinspiel vor einer Woche hatte die DFB-Elf ja noch verloren, Jana Klonikowski.
3: Genau, und da soll jetzt natürlich möglichst eine Revanche her. Mutmacher ist der Sieg gegen Serbien am Donnerstag. Da hatte der zweite deutsche Kader dieser Länderspielpause ein deutlich besseres Bild abgegeben. Ob Bundestrainer Jürgen Klopp heute eine ähnliche Mannschaft aufs Feld schickt wie gegen Serbien oder weiter durchtestet, hat er noch offen gelassen. Aber klar gesagt, wir wollen das Spiel gewinnen.
1: 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Das Wetter für uns in Baden-Württemberg.
2: Viele Wolken gibt's heute Morgen, immer mal wieder regnet's auch. Im Laufe des Tages bleibt's wechselhaft und nass und in Stuttgart sind dazu bis zu 26 Grad drin. Morgen wird's deutlich freundlicher, meistens trocken, höchstens mal ein paar Tropfen bei 23 bis 25 Grad.
1: Verkehrsservice.
2: Es gibt gerade keine Staus, man kommt entspannt durch.
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4: Erster Sonntag im Oktober, das heißt, heute werden viele Erntedankgottesdienste gefeiert. Aber wie steht's eigentlich um die Ernte? Hören wir gleich nach Journey und Phil Collins. Ich bin Benjamin Elsner. Schönen guten Morgen.
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0: Die 977 Gott und Rock am ersten Sonntag im Oktober. Heute wird in vielen Gottesdiensten für die Ernte gedankt. Aber wie steht's eigentlich um die Ernte? Das hat Achim Stadelmeier Gemüsebauer Daniel aus Esslingen gefragt, dem dieses Hitzejahr dann doch das ein oder andere graue Haar beschert hat.
1: Also wir bewässern jetzt hier gerade Spitzkohl und Wirsing. Normalerweise brauchen wir 3-4 Übergänge mit Wasser maximal. Und dieses Jahr sind wir schon beim 7., 8. Übergang.
2: Mehr als doppelt so viel Wasser braucht Daniel dieses Jahr. Heißt auch, mehr als doppelt so hohe Kosten.
1: Ja, also wenn man die Wasserrechnung sieht, tut's weh.
2: Und selbst mit der Bewässerung konnten sie nicht verhindern, dass es schmerzhafte Ernteausfälle gegeben hat.
1: Da war dann teilweise 20-30% einfach von der Jungpflanze vertrocknet oder dann auch vom fertigen Salat, dass man einfach fertige Salate einfach nicht ernten konnte, weil man diese Verbrennungen drin hatte.
2: Der Einzelhandel nimmt die Ware dann nicht mehr an, selbst mit nur kleinen braunen Stellen. Daniel wünscht sich da eine größere Toleranz.
1: Weil das Lebensmittel ist ja nicht schlecht, ja, sondern es ist nur ein verbrennendes Blatt, wo man wegmachen kann.
2: Da können sicher auch wir als Kunden ein bisschen entspannter werden. Daniel ist dankbar für das, was trotz allem gewachsen ist. Und ohne eine große Portion Gottvertrauen könnte er seine Arbeit sowieso nicht machen.
1: Wachstum hat man halt nicht in der Hand und auch das Wetter hat man nicht in der Hand. Und da sieht man dann doch auch wieder, wie abhängig man ist. Da braucht man dann einen Glaube dazu und ein Vertrauen dazu, dass das auch funktioniert.
2: Und das eine oder andere Stoßgebet auf dem Acker gehört auch mit dazu. Daniel ist wichtig, die Dankbarkeit nicht aus dem Blick zu verlieren, auch wenn es ein hartes Jahr war.
1: Trotzdem immer noch ein Segen, wie gut es hier uns geht, trotz Extreme. Und ich glaube, das müssen wir auch wieder mehr ins Bewusstsein rücken, auch

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0: Der Sonntagmorgen mit der 977 Gott und Rock im Wildparadies Tripsdrill bei Heilbronn. Da kann man ja viele Tiere hautnah erleben und wirklich Wildtiere hautnah. Und Sabine Winkler, die war mit ihren Kids bei einer besonderen Führung dabei. Bibeltiere heißt diese und das Ganze ist ein ökumenisches Projekt.
1: Für meine Kinder ist die Führung mit Emilia Mappes sofort ein Erlebnis. Sie zeigt uns nämlich Tiere, die in der Bibel vorkommen. Schafe, Störche, Adler und jetzt ist da ein neugieriger Dammhirsch. Aber der Hirsch zieht sich zurück.
2: Wieso gehen die immer weg von uns?
1: Erklärungen hat Emilia Mappes parat. Sie arbeitet für das Projekt Bibeltiere und führt Gruppen durch das Wildparadies. Hirsche und Rehe, so lernen die Kinder, sind scheue Tiere, die in Rudeln leben. Doch Tierwissen ist nur ein Teil der Führung. Es geht um etwas Größeres.
3: Darum, dass wir die Tierwelt altersgerecht vermitteln, damit sich eben eine Art Verantwortung für die Tiere als Mitgeschöpfe herausbildet.
1: Mitgeschöpfe, nicht Nutztiere oder Attraktionen. Um diesen Gedanken herum baut Mappes ihre Führungen auf. Los geht es deshalb nicht mit Bibelversen, sondern mit Impulsen, die die Kinder zum Nachdenken anregen. Ein Spiel, Tierkarten, Fragen wie, was ist euer Lieblingstier? Was verbindet ihr mit dem Tier? Und die Kinder gehen dabei oft mehr mit, als man erwarten würde.
3: Also menschliche Verhaltensweisen werden von Kindern sehr viel öfter in Tiere und in ihre Verhaltensweisen reininterpretiert. Sie hat einen Freund, ich habe einen Freund.
1: Genau hier setzt die Idee des Projekts an. Wenn Kinder erkennen, dass Tiere Freundschaften schließen, ängstlich oder treu sind, dann entsteht Verbundenheit. Und aus Verbundenheit, so hofft das Team, wächst Verantwortung für die ganze Schöpfung. Denn was wir kennen und zu was wir eine Beziehung haben, das schützen wir auch.
2: Lass mal das Geweih an. Das ist mega pelzig.
0: Die Führungen Bibeltiere dauern ca. 1 bis 2 Stunden und Familien und Schulklassen können diese kostenlos beim Eintritt dazu buchen. Alles weitere dazu findet ihr unter bibeltiere.de.

0: Die 977 Gott und Rock. Was war nochmal heute? Ah ja, Franz von Assisi. Genau, das war doch der Heilige, der hier im katholischen Glauben als Patron des Tierschutzes gilt, ne? Wusstet ihr? Wusste ich auch. Völlig klar. Warum ist er nochmal Patron des Tierschutzes? Nun, weil er ein Mensch war, der vor genau 800 Jahren besonders verbunden war mit der Natur. Christian Thorey stellt ihn aber jetzt gemeinsam mit Assisi-Fan Schwester Marie-Pascale Revet vor.
1: Ich fand auch andere Ordensgründer spannend, aber emotional hat sich da wenig geregt. Und das war bei Franziskus deutlich anders.
2: So kam sie ins Franziskanerinnenkloster im oberschwäbischen Sießen. An Franz von Assisi findet sie besonders herausragend, seinen Mut, seinem Leben noch einmal eine komplett andere Richtung zu geben. Aus dem reichen Tuchhändlersohn Franz wurde der bettelnde Franz, der zu den Aussätzigen ging.
1: Dieser Mut, zurückzugehen, zu sagen, ich weiß gerade nicht, wohin es geht, aber der eingeschlagene Weg war falsch. Das finde ich was unglaublich Starkes.
2: Unsicherheiten aushalten und darauf zu vertrauen, dass wieder eine Sicherheit kommt, das schaut sich die Ordensfrau vom Ordensgründer ab. Besonders imponiert ihr bei Franz von Assisi seine Haltung zur Umwelt, zur Schöpfung. Modern ausgedrückt, seine Nachhaltigkeit.
1: Einfach eine Haltung von Geschwisterlichkeit, ne? Eine Geschwisterlichkeit, die nicht bei den Menschen hängen bleibt, sondern alle Geschöpfe mit einnimmt. Und das heißt auch, ich schaue, wie ich mit der Schöpfung umgehe.
2: Ebenso aktuell wie vor 800 Jahren, als Franz lebte, sein Umgang mit anderen Religionen, sein Weg zum Frieden.
1: Er hat sich mit muslimischen Menschen unterhalten und ist nicht einfach nur in den Krieg gezogen. Also dieses im Anderen den Bruder und die Schwester suchen.
2: Ein Vorbild, aber nicht unbedingt jemand, mit dem Schwester Marie-Pascale auch gerne zusammenleben würde.
1: Ich denke manchmal, ja, oh Gott, ich bin ganz froh, nicht mit ihm zusammenzuleben. Ich glaube, seine Überzeugtheit, ohne dass er das wollen würde, mir wahrscheinlich schon Druck machen würde.
0: Wieder was gelernt. Schwester Marie-Pascale Revet über den mittelalterlichen Heiligen Franz von Assisi. Ihr den besten Rock'n'Pop bei der 977. Wunderschönen Sonntagmorgen.

Der Sonntagmorgen mit der 977 Gott und Rock, ein absoluter Albtraum. Da denkst du dir nichts Böses, hängst mit der Familie ab und auf einmal steht alles in Flammen. Also nicht nur das Gebäude, sondern auch die Familie. So geschehen bei Familie Messner aus Korntal. Warum sie heute sogar dankbar auf dieses Unglück zurückblicken können, da hören wir gleich mal rein nach 9 und natürlich nach dem besten Rock und Pop. Jetzt von Europe, The Final Countdown. Ich bin Benjamin Elsner. Schönen guten Morgen.

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11: Im Studio Nandju Kuhlmann. Schönen guten Morgen. Kanzler Merz ist unangekündigt nach Kiew gereist. Sein Besuch kommt nur einen Tag nach einer Drohung aus Russland, Anne Brauer.
12: Ja, der Kreml hat erst gestern Ausländer und Diplomaten davor gewarnt, nach Kiew zu kommen. Das sei eine tödliche Gefahr. Denn Russland hat in den letzten Tagen mehrere Brücken und die Energieinfrastruktur in Kiew massiv beschossen. Deshalb will Merz mit seinem Besuch nicht nur den Ukrainern seine Solidarität demonstrieren, sondern auch ein Zeichen nach Moskau schicken. Übrigens ist der Kanzler nicht allein unterwegs. Mit in Kiew sind Wirtschaftsministerin Reiche und mehrere Unternehmer aus der Energie- und der Rüstungsbranche. Darum geht es also auch, wie Deutschland die Ukraine in diesen Bereichen weiter unterstützen kann.
11: Mehr Pünktlichkeit bei der Deutschen Bahn, das wird es so schnell nicht geben. In der Bild am Sonntag hat Bahnchefin Paller die Erwartungen gedämpft. Die Infrastruktur sei über Jahre hinweg vernachlässigt worden. Die Sanierung werde mindestens 10 Jahre dauern. Immerhin, es gibt auch gute Nachrichten für Familien, die mit der Bahn unterwegs sind. Das Familienticket, das es in den Sommerferien gab, wird ab November auch dauerhaft ins Sortiment genommen. Und nun weitere Meldungen in Kürze. In Berlin haben sich Linke, Grüne und SPD nach der Abgeordnetenhauswahl wieder getroffen und auf einen gemeinsamen Weg verständigt. In dem Gespräch ging es unter anderem um die Antisemitismusvorwürfe gegen die Linke. In der kommenden Woche soll dann eine Entscheidung fallen, ob es Sondierungsgespräche gibt oder nicht. Auch in Baden-Württemberg haben hunderte Menschen bei einer bundesweiten Aktion zum Klimaschutz mitgemacht. Unter dem Motto Es brennt bildeten sie unter anderem in Stuttgart, Aalen und Konstanz eine Menschenkette. Ihre Forderung, die Lebensgrundlagen besser zu schützen und aus den fossilen Energien auszusteigen. Riesiger Besucheransturm auf dem Cannstatter Wasen. Die Polizei musste am Nachmittag mehrere Eingänge zum Volksfest zeitweise sperren, weil zu viele Menschen aufs Festgelände wollten. Zeitweise waren es insgesamt bis zu 80.000 Besucher.
10: 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Das Wetter für uns in Baden-Württemberg.
11: Viele Wolken gibt's heute Morgen, immer mal wieder regnet's auch. Im Laufe des Tages bleibt's wechselhaft und nass und in Stuttgart sind dazu bis zu 26 Grad drin. Morgen wird's deutlich freundlicher, meistens trocken, höchstens mal ein paar Tropfen bei 23 bis 25 Grad.
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12: Achtung auf der A8 Stuttgart Richtung München. Zwischen Esslingen und Wendlingen liegt ein totes Tier auf der Autobahn.
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13: Heilt die Zeit alle Wunden? Bei einem Unfall erleidet Familie Messner schwerste Verbrennungen. Heute blicken sie dankbar zurück. Warum? Das erzählen sie nach Queen und Anastasia. Ich bin Benjamin Elsner. Guten Morgen.
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0: der Sonntagmorgen mit der 977 Gott und Rock. Wunderschönen guten Morgen. Als Familie Messner aus Korntal einen Tag mit der Großfamilie gemütlich auf der Terrasse ausklingen lässt, kommt es beim Auffüllen des Tischfeuers zu einer Ethanolverpuffung. Ein Teil der Familie erleidet dadurch schwerste Verbrennungen und schwebt zeitweise sogar in Lebensgefahr. Andreas Messner war einer von ihnen. Das ist jetzt 4 Jahre her. Wie geht es Ihnen denn heute, wenn Sie so auf dieses Unglück zurückblicken?
1: Also, wenn Erlebnisse passieren wie jetzt Anfang des Jahres mit Crans Montana, das fürchterliche Unglück in der Schweiz, dann kommt natürlich emotional immer vieles wieder mit hoch. Wenn man dann plötzlich sich vorstellt, die Menschen von dort liegen jetzt in den Betten, wo du früher lagst, dann macht das was mit einem. Und trotzdem würde ich sagen, ich durfte lernen, damit umzugehen und auch in eine tiefere Gottesbeziehung reinwachsen.
0: Was hat Sie da getröstet?
1: Für mich war es der große Trost zu wissen, dass dieser Jesus sich mit Leid auskennt. Er selbst hat gelitten. Und plötzlich wurde meine Leidensphase auch zu seiner Leidensphase. Ich wusste, da ist jemand da, der mit mir gemeinsam da durchgeht und mit mir gemeinsam leidet und vor allem, der sich mit Leid auskennt. Und habe darin Trost erlebt.
0: Für jemanden, der das jetzt so selbst nicht erlebt hat, ist das schwer nachvollziehbar. Was macht Sie denn so sicher, dass Gott bei Ihnen war? Woran haben Sie das gespürt?
1: Es ist natürlich nur etwas ganz Persönliches, das man oft gar nicht so innerlich beschreiben kann. Es war ein Frieden, eine tiefe Gewissheit, Gott ist da. Im Krankenhaus selber, du liegst auf Intensiv, du bist Wochen, Monate gefesselt ans Bett. Da einen Frieden zu entwickeln menschlich, das ist eigentlich nicht möglich. Und ich habe aber einen Frieden erleben dürfen, wo ich im Rückblick sagen kann, das kann nur Gott sein.
0: Sagt Andreas Messner, der bei einem tragischen Feuerunfall gemeinsam mit seiner Familie schwerste Verbrennungen erlitt, unter denen alle bis heute leiden. 4 Jahre später sagen aber alle, sie sind Gott sogar dankbar dafür, dass das passiert ist. Warum? Da fragen wir gleich nochmal nach dem besten Rock und Pop. Jetzt von R.E.M. mit Losing My Religion bei der 977. Ich bin Benjamin Elsner. Schönen Sonntagmorgen.

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0: man Gott für etwas dankbar sein, das eigentlich schrecklich ist? Die neue 107.7 Gott und Rock hier. Nach einem tragischen Unfall bei einer Familienfeier liegt Andreas Messner samt Sohn, Bruder und Schwester monatelang auf der Intensivstation. Mit schwersten Verbrennungen und teils geringer Überlebenschance. Herr Messner, stellt man sich nach so einem Unfall nicht eher die Frage, warum das passieren musste?
1: Ich habe irgendwann verstanden, dass ich diese Frage nach dem Warum gar nicht beantworten kann, sondern ich habe irgendwann begonnen, die Frage mir zu stellen, wozu? Und wozu hat mich motiviert, dass ich mit meiner Leidensgeschichte, mit meinen Erfahrungen, die ich mit Menschen gemacht habe, aber auch mit Gott, andere ermutigen möchte.
0: Und wie ermutigen Sie dann jemand, der leidet?
1: Ich weiß, ich wollte damals nicht viele Worte hören von Menschen. Ich wollte einfach nur, dass jemand da ist, der zuhört, der Anteil nimmt. Und genau das ist es, was eigentlich entscheidend ist. Ich sehe meine Funktion, wenn ich Menschen begleite, nicht als jemand, der ständig Ratschläge gibt, sondern als jemand, der einfach zuhört. Und dann Stück für Stück kann man vielleicht auch das ein oder andere sagen.
0: Können Sie verstehen, dass Menschen Gott auch anklagen, wie er Leid überhaupt zulassen kann?
1: Absolut. Also ich würde sagen, das hat sogar seine Berechtigung. Diesen Raum zu haben, ich darf Gott mein Herz ausschütten und er will es hören. Und das ist ein Trost, zu wissen, ich darf auch Gott mein Leid klagen und er hört mich.
0: Und was würden Sie sagen, warum lässt Gott Leid zu?
1: Ich bin fest davon überzeugt, dass Gott einen guten Plan für mein Leben hat. Gut heißt aber nicht immer gut in unserem Sinne. Und von daher glaube ich, dass auch im Leid, oftmals aber verborgen, was Gutes liegen kann. Und das kann ich natürlich mit 4 Jahre Distanz sagen. Aber genau darin liegt ja auch diese Chance, mit einer gewissen Verarbeitung eines Prozesses dann zu dieser Erkenntnis zu kommen.
0: Sagt Andreas Messner, bei einem tragischen Unfall hat er gemeinsam mit seiner Familie schwerste Verbrennungen erlitten. Und aus seiner Erfahrung möchte er heute Menschen ermutigen, ihr Leid gemeinsam mit Gott zu verarbeiten. Wir den besten Rock und Pop bei der 907.7 mit Benjamin Elsner. Schönen guten Morgen.

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1: Die 977 Gott und Rock am Sonntagmorgen. Können Roboter die Pflege von Menschen im Alter übernehmen? Mit dieser Frage beschäftigt sich der neue Film Frau Winkler verlässt das Haus. Und Marisa Haug war schon mal für uns drin.
2: Sie kann sich jetzt jeden Dialekt wünschen. Schwäbisch,
3: grüß Gott.
2: Sächsisch, Fränkisch.
4: Das ist ja unheimlich.
3: Es tut mir leid, wenn Sie mich nackt, kalt und unheimlich finden, aber es verletzt mich auch ein wenig.
4: So ein Blödsinn.
5: Er ist zwar groß wie ein Mensch und hat Kopf, Arme und Beine wie ein Mensch, aber der Körper ist aus schwarz-weißem Kunststoff und das Gesicht bildschirmartig. Diese Pflegekraft ist eindeutig ein Roboter. Und das, weil die Tochter keine Zeit für die Pflege hat.
6: Ich habe ihr versprochen, dass ich sie nicht im Stich lasse.
7: Das machst du doch nicht.
6: Niemand sollte, wenn er alt und krank ist, allein sein. Das ist einfach nicht richtig.
7: Aber es wäre auch nicht richtig, wenn du nicht hier wärst.
5: Hier, das ist das Theater in Lübeck, wo die Tochter einen beruflichen Durchbruch hat. Sie ergattert eine der Hauptrollen aus Anton Tschechows Drama Drei Schwestern. Ein Stück, das auch ihre Mutter, Frau Winkler, unglaublich viel bedeutet und über das sie sich schließlich auch dem Pflegeroboter annähert.
4: Du kennst Tschechow?
3: Ich kenne alles.
4: Entweder weiß man, wozu man lebt, oder alles ist dummes Zeug und völlig egal. Weiter? Sag weiter.
3: Schade eigentlich, dass die Jugend vorbei ist.
4: Ja, schade eigentlich.
5: Was kommt im Alter? Auch um Sorgen geht es in dem Film, in dem traurige und hoffnungslose Gefühle genauso Platz haben wie Humor. Es geht um Eltern-Kind-Beziehungen im Laufe des Lebens, um Fragen nach Verantwortung und darum, was passiert, wenn in diesen Konflikten auch noch KI mitmischt. Lädt zum Nachdenken ein, auch wenn sich noch zeigen wird, ob die Roboterform wirklich so zukunftsgemäß ist.
1: Frau Winkler verlässt das Haus, ein Film von und mit Doris Dorry. Läuft zum Beispiel heute im Atelier am Bollwerk. Ihr hört die 977 Gott und Rock am Sonntagmorgen mit Benjamin Elsner. Kommt gut in diesen Sonntag. Schönen guten Morgen.

Die neue 107.7 Gott und Rock am Sonntagmorgen. Und wem am Schluss dieser kleinen, aber feinen Sendung kümmern wir uns noch ein bisschen um praktische Theologie und zum Beispiel heute mit der Frage, ist das wirklich alles Gottes Plan? Ein schönes Ritual von meinem Sohn und mir ist abends vor dem Schlafengehen Gott für den Tag zu danken. Und das Ganze ist aber jetzt weniger eine Aufzählung besonderer Highlights. Nein, mein Sohn erzählt vielmehr mit ansteckender Begeisterung, wie er im Kindi mit seinem besten Freund einen Riesenturm gebaut hat und den er umgeschmissen hat. So über den Tag nachzudenken, mir gefällt das total, denn natürlich ist nicht alles gut gegangen. Und das erzählt er auch. Manche glauben jetzt an einen Plan Gottes und dass das Gute wie das Schlechte nicht zufällig in ihrem Leben passiert. Aber damit tue ich mir, um ehrlich zu sein, schwer. Denn so ein Plan Gottes würde ja bedeuten, dass ich bei allem Freiheitsgefühl im Grunde nur stupide diesem Plan folge. Und wie passt dann all das ins Bild, was schief geht? Na, für wahrscheinlicher halte ich deshalb die Vorstellung, wie Gott mit mir vor vielen Wegkreuzungen steht. Sicherlich beeinflusst er meine Entscheidungen, aber am Ende entscheide ich, welchen Weg ich gehe. Und das riesige Geschenk, egal wie ich mich entscheide, Gott geht mit. Gibt mir Rückendeckung, wenn es dicke kommt und freut sich mit uns, wenn der riesige Spielsteineturm gezielt in sich zusammenfällt. Und das macht's leichter. Das war die neue 107.7 Gott und Rock mit Benjamin Elsner. Ich gebe ab an Kenny Loggins mit Classic Rock. Welcome to Hard Light bei der neuen 107.7. Kommt gut in die neue Woche. Macht es gut. Tschüss.

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4: Im Studio Nanju Kuhlmann. Schönen guten Tag. Kanzler Merz ist überraschend nach Kiew gereist. Mit dabei ist auch Wirtschaftsministerin Reiche. Die Bundesregierung will damit wohl nicht nur den Ukrainern ihre Solidarität beweisen, sondern auch ein Zeichen an den Kreml schicken. Denn erst gestern hatte Russland Ausländer und Diplomaten davor gewarnt, Kiew zu besuchen. Das sei eine tödliche Gefahr wegen der heftigen russischen Angriffe. Russland hat in den letzten Tagen mehrere Brücken in der Stadt und die Energieinfrastruktur beschossen. Im letzten Spiel dieser Länderspielpause trifft die deutsche Fußballnationalmannschaft heute wieder auf Griechenland. Das Nations League Hinspiel vor einer Woche hatte die DFB-Elf ja noch verloren, Jana Klonikowski.
5: Genau, und da soll jetzt natürlich möglichst eine Revanche her. Mutmacher ist der Sieg gegen Serbien am Donnerstag. Da hatte der zweite deutsche Kader dieser Länderspielpause ein deutlich besseres Bild abgegeben. Ob Bundestrainer Jürgen Klopp heute eine ähnliche Mannschaft aufs Feld schickt wie gegen Serbien oder weiter durchtestet, hat er noch offen gelassen. Aber klar gesagt, wir wollen das Spiel gewinnen.
4: Und nun weitere Meldungen in Kürze. In diesem Jahr haben deutlich weniger Menschen Asyl in Europa beantragt als letztes Jahr. In den vergangenen 9 Monaten wurden in der EU plus Schweiz und Norwegen gut 450.000 Anträge registriert. Fast ein Viertel weniger als im gleichen Zeitraum im Vorjahr. Das schreibt die Welt am Sonntag. Starker Regen und Unwetter haben auf Kreta erneut für Überschwemmungen gesorgt. Teils mussten Touristen auf der griechischen Insel in Sicherheit gebracht werden. Bei den Unwettern in der Region ist vor kurzem auch eine deutsche Urlauberin auf Rhodos von einem Blitz erschlagen worden. Auch in Baden-Württemberg haben hunderte Menschen bei einer bundesweiten Aktion zum Klimaschutz mitgemacht. Unter dem Motto "Es brennt" bildeten sie unter anderem in Stuttgart, Aalen und Konstanz eine Menschenkette. Ihre Forderung, die Lebensgrundlagen besser zu schützen und aus den fossilen Energien auszusteigen.
3: 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Das Wetter für uns in Baden-Württemberg.
6: Viele Wolken gibt es und es regnet auch immer mal wieder. Dazu werden es heute in Stuttgart bis zu 26 Grad. Morgen dann deutlich sonniger mit nur ein paar Wolken. Meist bleibt es trocken, maximal 23 bis 25 Grad.
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3: Verkehrsservice.
6: Nichts los auf den Straßen, aktuell ist alles frei.
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7: Einen schönen 1. Oktobersonntag. Ich bin Steffi, ich habe die meisten 80er, die meisten 90er für euch. Jetzt die Toten Hosen, mit Hier kommt Alex von 88.
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0: beim besten Rock und Pop der neuen 107.7 am Wochenende. Wir sind Radio und Radio macht schlau und das kann ich beweisen. Wenn in den USA der Rasen braun ist irgendwo oder trocken ist, dann sprühen die den mit grüner Farbe an und das zu machen ist dort ein Ausbildungsberuf. Wie krank ist das? Und wenn ihr jetzt gerne fragen wollt, woher weiß man sowas? Jo, wir sind die neue 107.7. 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
1: Ja, hier ist der Jürgen. Hallo, moin.
2: Wie sieht's aus mit Parfüm? Trägst du eins?
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2: 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Schieß los.
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0: 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Mehr bester Rock und Pop jetzt? Hier ist Sweet Child of Mine von Guns N' Roses. Schönes Wochenende.

0: Das Wetter für uns in Baden-Württemberg.
1: Viele Wolken gibt es und es regnet auch immer mal wieder. Dazu werden es heute in Stuttgart bis zu 26 Grad. Morgen dann deutlich sonniger mit nur ein paar Wolken. Meist bleibt es trocken, maximal 23 bis 25 Grad.
0: Verkehrsservice.
1: Nichts los auf den Straßen, aktuell ist alles frei.
2: 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Wir haben nicht nur die meisten 80er, die meisten 90er, die meiste Musik. 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In 10 Minuten hier.
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0: Stellt euch vor, Mick Jagger stirbt und die Stones machen ohne ihn weiter. Oder Nirvana hätten ohne Kurt Cobain weitergemacht. Nie im Leben, oder? Linkin Park haben's gemacht und Gott sei Dank. Haben nach dem Tod von Chester Bennington eine Sängerin jetzt, Emily, man kann gar nicht vergleichen. Und es passt. Und seit Mittwoch ist die Doku über die Band in den Kinos in Baden-Württemberg. Und Gründungsmitglied Mike Shinoda hat mal erzählt, was der Film für ihn bedeutet.
1: To be able to go from complete uncertainty.
0: Von dieser völligen Unsicherheit, ne? Was machen wir jetzt ohne Chester? Haben wir noch eine Band? Machen wir überhaupt was mit wem? Wie heißt das? Ist das noch Linkin Park? Und tausende Stunden Film zu nehmen und diese Wiedergeburt zu erzählen, das ist schon besonders für uns alle. Es lebe Linkin Park. Hier ist beim besten Rock und Pop der 977 Burn It Down.

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5: Im Studio Nanju Kuhlmann. Schönen guten Tag. Kanzler Merz ist überraschend nach Kiew gereist. Mit dabei ist auch Wirtschaftsministerin Reiche. Die Bundesregierung will damit wohl nicht nur den Ukrainern ihre Solidarität beweisen, sondern auch ein Zeichen an den Kreml schicken. Denn erst gestern hatte Russland Ausländer und Diplomaten davor gewarnt, Kiew zu besuchen. Das sei eine tödliche Gefahr wegen der heftigen russischen Angriffe. Russland hat in den letzten Tagen mehrere Brücken in der Stadt und die Energieinfrastruktur beschossen. Die deutsche Fußballnationalmannschaft will ihre Pleite im Hinspiel wieder gutmachen. In der Nations League trifft das Team von Jürgen Klopp heute wieder auf Griechenland. Der sagte vor dem Spiel:
6: Im Hinspiel haben wir vieles versucht. Manches hat geklappt, aber nicht genug, um Griechenland zu schlagen. Die Griechen haben am Ende nicht unverdient gewonnen. Das muss man auch so sagen. Seitdem durften wir nochmal ein Spiel spielen gegen Serbien. Das sah schon deutlich besser aus und mehr davon. Und dann wären wir ein besserer Gegner für Griechenland und es wäre schon mal ein Anfang.
5: Anpfiff in Thessaloniki ist um 20.45 Uhr. Und nun weitere Meldungen in Kürze. In diesem Jahr haben deutlich weniger Menschen Asyl in Europa beantragt als letztes Jahr. In den vergangenen 9 Monaten wurden in der EU plus Schweiz und Norwegen gut 450.000 Anträge registriert. Fast ein Viertel weniger als im gleichen Zeitraum im Vorjahr. Das schreibt die Welt am Sonntag. Die Deutsche Bahn will das Familienticket dauerhaft anbieten. Bahnchefin Paller kündigt in der Welt am Sonntag an, das Pauschalangebot, das es im Sommer zeitweise gab, fest ins Angebot aufzunehmen. Heißt, für 100 Euro inklusive ICE-Reservierung kann eine Familie mit bis zu 5 Leuten hin- und zurückreisen. Riesiger Besucheransturm auf dem Cannstatter Wasen. Die Polizei musste am Nachmittag mehrere Eingänge zum Volksfest zeitweise sperren, weil zu viele Menschen aufs Festgelände wollten. Zeitweise waren es insgesamt bis zu 80.000 Besucher.
4: 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Das Wetter für uns in Baden-Württemberg.
7: Viele Wolken gibt es und es regnet auch immer mal wieder. Dazu werden es heute in Stuttgart bis zu 26 Grad. Morgen dann deutlich sonniger mit nur ein paar Wolken. Meist bleibt es trocken, maximal 23 bis 25 Grad.
4: Verkehrsservice.
7: Auf der A8 Stuttgart Richtung Karlsruhe gibt es 2 Kilometer Stop-and-Go zwischen Pforzheim Süd und Pforzheim Nord. Und in der Gegenrichtung, also Karlsruhe Richtung Stuttgart, sind es zwischen Pforzheim Nord und Pforzheim Ost auch 2 Kilometer.
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8: Please hold the line. Bitte bleiben Sie dran. Oder anders, bleib dran, Mann. Nicht nachlassen. Das ist der nächste Song. Hier ist bei den meisten 80ern der meisten Musik. Classic Rock von Toto.
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0: Hallo Baden-Württemberg. Schönen Sonntag. Und wo sind eigentlich die Fettnäpfchen-Spezialisten?
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0: Wir haben diese Woche die Rechnung bezahlt von Matthias aus Weil der Stadt. Der hat sich einen Tag in der Therme gegönnt, in Böblingen. Und ja, Therme, zack, waren wir beim Thema Sauna und nackte Menschen und so weiter. Hanna aus Baden-Württembergs rockigster Morningshow hat erzählt, dass sie mal nach der Sauna, Albtraum, wirklich, vergessen hat, was anzuziehen und noch kurz ins normale Becken zu gehen. Hölle. Und dann haben sich direkt ganz viele von euch gemeldet, total süß, um mir zu zeigen, dass sowas jedem Mal passiert. Und den Vogel abgeschossen hat Corinna aus Sindelfingen.
2: In der Sauna hofft man ja wirklich, dass man niemanden trifft. Aber wisst ihr, wen ich getroffen habe? Wirklich das Schlimmste, was überhaupt möglich wäre. Meinen Pfarrer. Den Pfarrer, den ich jeden Sonntag in der Kirche sehe. Was will der bitte in der Sauna und dann auch noch nackt? Wie soll ich denn jemals wieder in die Augen blicken können sonntags?
0: Corinna, falls es dich tröstet, genau das Gleiche denkt er garantiert auch. Habt ihr vielleicht eine Rechnung für, sagen wir, einen Bademantel? Dann ladet die gern bei uns hoch auf unserer Seite oder mit der App und hört weiter Radio. Wir zahlen wieder Rechnungen. 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

0: Das Wetter für uns in Baden-Württemberg.
1: Viele Wolken gibt es und es regnet auch immer mal wieder. Dazu werden es heute in Stuttgart bis zu 26 Grad. Morgen dann deutlich sonniger mit nur ein paar Wolken. Meist bleibt es trocken, maximal 23 bis 25 Grad.
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1: Auf der A8 Stuttgart Richtung Karlsruhe gibt es 2 Kilometer Stop-and-Go zwischen Pforzheim Süd und Pforzheim Nord. Und in der Gegenrichtung, also Karlsruhe Richtung Stuttgart, sind es zwischen Pforzheim Nord und Pforzheim Ost auch 2 Kilometer.
2: Hallo Baden-Württemberg, schönes Wochenende. Ich habe uns bei den meisten 80ern, den meisten 90ern, der meisten Musik als nächstes einen von den nachdenklichen Queen-Klassikern. Hier ist Who Wants to Live Forever.
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Kinderlied mit Skater-Rock-Attitüde irgendwie, ne? Schon. Heaven is a Halfpipe. Wir sind die neue 107.7. Wir haben den besten Rock und Pop für euren Sonntag.

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6: Im Studio Nanju Kuhlmann. Schönen guten Tag. Kanzler Merz ist heute auf Überraschungsbesuch in Kiew, begleitet von Wirtschaftsministerin Reiche und Unternehmen aus den Bereichen Rüstung und Energie. Es geht darum, wie Deutschland die Ukraine in diesen Bereichen weiter unterstützen kann. Russland hat erst gestern vor solchen Besuchen gewarnt und heute bewiesen, dass es das ernst meint. Während Merz in der Stadt ist, hat Moskau einen Drohnenangriff auf eine Brücke in Kiew gestartet. In der Nations League spielt die deutsche Fußballnationalmannschaft heute Abend erneut gegen Griechenland. Dabei geht es auch um Revanche für die Hinspielniederlage vor einer Woche. Ob Bundestrainer Jürgen Klopp seinen XXL-Kader weiter kräftig durchrotiert, um möglichst viele Spieler zu testen, ließ er vor dem Spiel noch offen.
7: Wir wollen eine Mannschaft auf den Platz bringen, die eine Chance hat, das Spiel zu gewinnen. Eine große, eine wirkliche Chance. Und wie viel Wechsel wir dafür brauchen, müssen wir mal gucken.
6: Anstoß in Thessaloniki ist um 20.45 Uhr. Und nun weitere Meldungen in Kürze. Starker Regen und Unwetter haben auf Kreta erneut für Überschwemmungen gesorgt. Teils mussten Touristen auf der griechischen Insel in Sicherheit gebracht werden. Bei den Unwettern in der Region ist vor kurzem auch eine deutsche Urlauberin auf Rhodos von einem Blitz erschlagen worden. Wirtschaftsministerin Reiche geht nicht von einem Gasmangel im Winter aus. Sie sagte der Bild am Sonntag, die Versorgung auch für einen kalten Winter könne man als gesichert annehmen. Aktuell sind die Gasspeicher in Deutschland zu 58% gefüllt. Das ist deutlich weniger als in den vergangenen Jahren. Auch in Baden-Württemberg haben hunderte Menschen bei einer bundesweiten Aktion zum Klimaschutz mitgemacht. Unter dem Motto Es brennt bildeten sie unter anderem in Stuttgart, Aalen und Konstanz eine Menschenkette. Ihre Forderung, die Lebensgrundlagen besser zu schützen und aus den fossilen Energien auszusteigen.
5: 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Das Wetter für uns in Baden-Württemberg.
8: Viele Wolken gibt es und es regnet auch immer mal wieder. Dazu werden es heute in Stuttgart bis zu 26 Grad. Morgen dann deutlich sonniger mit nur ein paar Wolken. Meist bleibt es trocken, maximal 23 bis 25 Grad.
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8: Auf der A8 Stuttgart Richtung Karlsruhe gibt es zwischen Pforzheim Süd und Pforzheim Nord 2 Kilometer Stau. Und in der Gegenrichtung A8 Karlsruhe Richtung Stuttgart zwischen Pforzheim Nord und Pforzheim Ost 5 Kilometer.
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9: Früher musste man krasse Aktionen noch ohne Internet promoten. Deshalb hat John Parr diesen Song geschrieben über einen jungen Mann und einen Rollstuhlrekord. St. Elmo's Fire, jetzt bei den meisten 80ern.
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0: Deutschland hat 83 Millionen Einwohner und 10,8 Millionen haben am Donnerstag das Fußballspiel gesehen. Ist irre. Und was soll ich sagen? Alle Fans haben Bock. Ehrlich, wenn ich mich umhöre, alle haben Lust jetzt drauf. Es sind noch ein paar Stunden bis zum nächsten Nations League Spiel. Wieder gegen Griechenland und wir wollen Revanche haben. Und beim Spiel am Donnerstag gegen Serbien hat das alles schon ziemlich gut ausgesehen, finde ich. Und unser aller Fußball-Messias und Bundestrainer Jürgen Klopp hat nach diesem gewonnenen Serbien-Spiel Folgendes gesagt.
1: Daran müssen wir uns jetzt orientieren, weil die Art und Weise muss natürlich die Art und Weise sein, wie wir spielen in der Zukunft. Ob wir das jetzt direkt jedes Mal hinkriegen, wir gucken mal am Sonntag.
0: Wir gucken mit. Es sind auch 7 Spieler aus Stuttgart, Freiburg und Hoffenheim übrigens im Kader. Also es muss eigentlich gut laufen. Anstoß ist um 20:45 Uhr nachher.

0: Das Wetter für uns in Baden-Württemberg.
1: Viele Wolken gibt es heute Nachmittag, dazu regnet es immer mal wieder. Mehr als kurze trockene Lücken sind eher selten. Und in Weilheim liegen wir bei rund 23 Grad. Morgen wird es deutlich freundlicher mit viel Sonne, nur ab und zu kann es noch regnen. Maximal dann 23 bis 25 Grad.
0: Verkehrsservice.
1: Auf der A8 Stuttgart Richtung Karlsruhe gibt es zwischen Pforzheim Süd und Pforzheim Nord 2 Kilometer Stau. Und in der Gegenrichtung A8 Karlsruhe Richtung Stuttgart zwischen Pforzheim Nord und Pforzheim Ost 5 Kilometer.
2: Sonntag 12:30. Guten Morgen oder guten Appetit, je nachdem. Mit den meisten 80ern, den meisten 90ern, der meisten Musik. Ich bin Steffi und spiele uns jetzt Stadion Rock von 86. Bon Jovi, Living on a Prayer.
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So ist Rockmusik. Manchmal möchte man die Leute anschreien. Nickelback waren das gerade beim besten Rock und Pop der 977 für euren Sonntag. Der nächste Song ist ganz, ganz leise erstmal und baut sich unglaublich auf. Hier ist Michael Jackson mit Earth Song.

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5: Im Studio Nanju Kuhlmann. Schönen guten Tag. Kanzler Merz ist heute auf Überraschungsbesuch in Kiew, begleitet von Wirtschaftsministerin Reiche und Unternehmen aus den Bereichen Rüstung und Energie. Es geht darum, wie Deutschland die Ukraine in diesen Bereichen weiter unterstützen kann. Russland hat erst gestern vor solchen Besuchen gewarnt und heute bewiesen, dass es das ernst meint. Während Merz in der Stadt ist, hat Moskau einen Drohnenangriff auf eine Brücke in Kiew gestartet. Im letzten Spiel dieser Länderspielpause trifft die deutsche Fußballnationalmannschaft heute wieder auf Griechenland. Das Nations League-Hinspiel vor einer Woche hatte die DFB-Elf ja noch verloren, Jana Klonikowski.
6: Genau, und da soll jetzt natürlich möglichst eine Revanche her. Mutmacher ist der Sieg gegen Serbien am Donnerstag. Da hatte der zweite deutsche Kader dieser Länderspielpause ein deutlich besseres Bild abgegeben. Ob Bundestrainer Jürgen Klopp heute eine ähnliche Mannschaft aufs Feld schickt wie gegen Serbien oder weiter durchtestet, hat er noch offen gelassen. Aber klar gesagt, wir wollen das Spiel gewinnen.
5: Und nun weitere Meldungen in Kürze. In diesem Jahr haben deutlich weniger Menschen Asyl in Europa beantragt als letztes Jahr. In den vergangenen 9 Monaten wurden in der EU plus Schweiz und Norwegen gut 450.000 Anträge registriert. Fast ein Viertel weniger als im gleichen Zeitraum im Vorjahr. Das schreibt die Welt am Sonntag. Die Deutsche Bahn will das Familienticket dauerhaft anbieten. Bahnchefin Palla kündigt in der Bild am Sonntag an, das Pauschalangebot, das es im Sommer zeitweise gab, fest ins Angebot aufzunehmen. Heißt, für 100 Euro inklusive ICE-Reservierung kann eine Familie mit bis zu 5 Leuten hin- und zurückreisen. Hamburg behält erstmal den Vorsitz der Justizministerkonferenz und gibt ihn, abweichend vom üblichen Turnus, nicht an Sachsen-Anhalt ab. Nach der Wahl mit dem AfD-Sieg hat Sachsen-Anhalt ja noch keine neue Regierung. Einen ähnlichen Beschluss hat es auch schon in der Ministerpräsidentenkonferenz gegeben. Da bleibt der Vorsitz bei Rheinland-Pfalz.
4: 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Das Wetter für uns in Baden-Württemberg.
7: Viele Wolken gibt es heute Nachmittag, dazu regnet es immer mal wieder. Mehr als kurze trockene Lücken sind eher selten. Und in Weilheim liegen wir bei rund 23 Grad. Morgen wird es deutlich freundlicher mit viel Sonne, nur ab und zu kann es noch regnen. Maximal dann 23 bis 25 Grad.
4: Verkehrsservice.
7: Achtung auf der A8 Stuttgart Richtung Karlsruhe. Zwischen Stuttgart-Möhringen und dem Kreuz Stuttgart steht ein kaputtes Auto. Außerdem auf der A8 Stuttgart Richtung Karlsruhe gibt es zwischen Pforzheim Süd und Pforzheim Nord 5 Kilometer Stau und in der Gegenrichtung zwischen Pforzheim Nord und Pforzheim Ost auch 5 Kilometer.
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8: Welcher 90er ist fast 8 Minuten lang? November Rain von Guns N' Roses. Gleich in voller Länge bei den meisten 80ern, den meisten 90ern nach Starship.
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2: Wenn man so im Fallen ist, man sucht halt irgendwas zum Festhalten.
1: Na klar.
2: Und ich habe dann noch, ich sagte so, ich bin weich gefallen.
4: Oh. Die Frage ist, also sie hat dir verziehen, dass du ihr den Oberarm gebrochen hast, so
2: ja,
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0: Das Wetter für uns in Baden-Württemberg.
1: Viele Wolken gibt es heute Nachmittag, dazu regnet es immer mal wieder. Mehr als kurze trockene Lücken sind eher selten. Und in Weilheim liegen wir bei rund 23 Grad. Morgen wird es deutlich freundlicher mit viel Sonne, nur ab und zu kann es noch regnen. Maximal dann 23 bis 25 Grad.
0: Verkehrsservice.
1: Achtung, auf der A8 Stuttgart Richtung Karlsruhe. Zwischen Stuttgart-Möhringen und dem Kreuz Stuttgart steht ein kaputtes Auto. Außerdem auf der A8 Stuttgart Richtung Karlsruhe gibt es zwischen Pforzheim Süd und Pforzheim Nord 5 Kilometer Stau und in der Gegenrichtung zwischen Pforzheim Nord und Pforzheim Ost auch 5 Kilometer.
2: Lenny Kravitz ist Multiinstrumentalist und sogar er hat für einen seiner größten Songs einen Zufall gebraucht. Die Geschichte gleich nach Bryan Adams. 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

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Kennst du die Geschichte hinter diesem Song? Es ist 1998 auf den Bahamas. Lenny Kravitz fährt morgens am Meer entlang. Neben ihm sitzt seine Tochter Zoe. Er bringt sie zur Schule. Typischer Alltag. Mit viel Sonne am Wasser. Und trotzdem will er gerade einfach nur frei sein. Als seine Tochter in der Schule ist, steht Lenny allein im Studio. Er will eigentlich nur einen Verstärker testen und spielt ein paar Akkorde. Und plötzlich ist da dieser Groove. Schwerelos. Lenny schreibt einen Text dazu. Ich will wegfliegen, singt er. Hoch in den Himmel. Aus einem Gitarrentest wird einer unserer absoluten Lieblingssongs. Lenny Kravitz, Fly Away. Für uns ist das

Dieser Clapping Hands Effekt in diesem Song macht ihm immer gute Laune, finde ich. Bester Rock und Pop von Billy Joel war das, Uptown Girl. Wir sind die neue 107.7. Ich bin Steffi vom Wochenende und das hier sind Green Day mit Wake Me Up When September Ends.

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8: Im Studio Silas Quiring. Schönen guten Tag. Kanzler Merz ist unangekündigt nach Kiew gereist. Sein Besuch kommt nur einen Tag nach einer Drohung aus Russland. Anne Brauer.
9: Ja, der Kreml hat gestern Ausländer und Diplomaten gewarnt, nach Kiew zu kommen und heute klargemacht, wie ernst er diese Drohung meint. Während des Kanzlerbesuchs ging der Drohnenalarm los. Russland hat einen Angriff auf eine Brücke in Kiew gestartet. Merz sicherte der Ukraine unbeirrt Deutschlands Solidarität zu und wirft Russland Terror vor. Der Kanzler ist übrigens nicht alleine unterwegs. Mit in Kiew sind Wirtschaftsministerin Reiche und Unternehmer aus der Energie- und der Rüstungsbranche. Es geht auch darum, wie Deutschland die Ukraine in diesen Bereichen ganz konkret weiter unterstützen kann.
8: Neuer Rekord für das Münchner Oktoberfest. 7,4 Millionen Menschen sind in den letzten gut zwei Wochen auf die Wiesen geströmt. Mehr als je zuvor, heißt es von der Stadt. Dieses Jahr hatte München besonders viel Glück mit dem Wetter. Und nun weitere Meldungen in Kürze. Mehr Pünktlichkeit bei der Deutschen Bahn, das wird's so schnell nicht geben. In der Bild am Sonntag hat die Bahnchefin Palla die Erwartungen gedämpft. Das Schienennetz sei alt und störanfällig und die Sanierung werde mindestens 10 Jahre dauern. Heute steht für die deutschen Fußballer das 4. Spiel unter Bundestrainer Klopp an. Am Abend geht's in der Nations League gegen Griechenland. Die Griechen hatten Klopp vor einer Woche die Heimpremiere vermiest und in Augsburg mit 1:0 gewonnen. In der Formel 1 feiert Max Verstappen seinen ersten Saisonsieg. Der Red Bull-Pilot setzte sich vor Kimi Antonelli im Mercedes und Lewis Hamilton im Ferrari durch. Es war der große Preis von Bahrain, allerdings in Malaysia, weil der Grand Prix von Bahrain im Frühjahr wegen des Iran-Kriegs abgesagt wurde.
7: 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Das Wetter für uns in Baden-Württemberg.
9: Viele Wolken gibt es heute Nachmittag, dazu regnet es immer mal wieder. Mehr als kurze trockene Lücken sind eher selten. Und in Weilheim liegen wir bei rund 23 Grad. Morgen wird es deutlich freundlicher mit viel Sonne, nur ab und zu kann es noch regnen. Maximal dann 23 bis 25 Grad.
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9: Achtung, auf der A8 Karlsruhe Richtung Stuttgart zwischen Pforzheim Nord und Pforzheim Ost steht ein kaputtes Auto auf der rechten Spur. 5 Kilometer Stau sind es auf der A8 Karlsruhe Richtung Stuttgart, und zwar zwischen Pforzheim Nord und Pforzheim Ost. Und in der Gegenrichtung A8 Stuttgart Richtung Karlsruhe, also zwischen Pforzheim Süd und Pforzheim Nord, ebenfalls 5 Kilometer.
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10: Wenn du ein Kind eine Hardrock-Band malen lassen würdest, ja, käme wahrscheinlich sowas wie die Scorpions raus. Sie kommen jetzt bei den meisten 80ern und der meisten Musik. Rock You Like a Hurricane.
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0: Es ist Sonntag, 20 nach 2. Nicht, dass ich sagen möchte, es wird jetzt peinlich irgendwie, aber es wird jetzt peinlich irgendwie. Von allen peinlichen Momenten, in die man kommen kann, gehören ganz viele in die Sauna, haben wir diese Woche festgestellt. Corinna aus Sindelfingen ist dort ihrem Pfarrer begegnet. Ich habe Kopfkino. Alex aus Kalf hat es der Länge nach hingeschlagen. Und Hanna aus Baden-Württembergs rockigster Morningshow hier bei uns hat vergessen, Achtung, hat vergessen, was anzuziehen nach der Sauna und ist einfach rüber ins normale Becken. Albtraum. Also, Sauna schafft Redebedarf, haben wir gemerkt. Jetzt gibt's ja unseren Lieblingsschwaben Jens, mit dem Hanna und der Nikolaus morgens immer kurz quatschen. Und ich habe Jens noch nie eine Position so hart verteidigen hören wie diese Woche.
1: Dieses zur Schaustellen von irgendwelche Körperteile. Wirklich,
2: das musst
1: dieses
2: du ausschalten, Jens. Man guckt da ja auch vorbei. Das ist so ein bisschen, als wären wir alle angezogen. So musst du dich verhalten in der Sauna, wirklich.
1: Okay.
2: Weil ich hatte das am Anfang auch. Ich bin halt keiner, der so mit ausgebreiteten Armen und hallo, hier bin ich, in die Sauna reingeht. Aber ja, es macht halt trotzdem Bock, in die Sauna zu gehen. Weißt du, ist halt geil.
1: Nein, überhaupt nicht. Also von dem her, da ist überhaupt nichts geil dran. Und ganz ehrlich, man kann auch wirklich mit dem Handtuch bis an seinen Platz und da dann das Handtuch aufmachen. Und hinsitzen, aber nicht da reinlaufen. Am besten noch, weißt, die Hände hinter den Kopf und dann durch die Sauna da propellern bis an seinen Sitzplatz und sowas. Hey, das geht nicht, ey. Das tut mir leid.
2: Jens, wir hören uns morgen früh, wie immer, um 7:45.
1: Kommt alle gut durch, bis morgen.
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0: Das Wetter für uns in Baden-Württemberg.
1: Viele Wolken gibt es heute Nachmittag, dazu regnet es immer mal wieder. Mehr als kurze trockene Lücken sind eher selten. Und in Weilheim liegen wir bei rund 23 Grad. Morgen wird es deutlich freundlicher mit viel Sonne, nur ab und zu kann es noch regnen. Maximal dann 23 bis 25 Grad.
0: Verkehrsservice.
1: Achtung, auf der A8 Karlsruhe Richtung Stuttgart zwischen Pforzheim Nord und Pforzheim Ost steht ein kaputtes Auto auf der rechten Spur. 5 Kilometer Stau sind es auf der A8 Karlsruhe Richtung Stuttgart, und zwar zwischen Pforzheim Nord und Pforzheim Ost. Und in der Gegenrichtung A8 Stuttgart Richtung Karlsruhe, also zwischen Pforzheim Süd und Pforzheim Nord, ebenfalls 5 Kilometer.
2: 1983, viel Leder, viel Augenschminke, sehr viel Gitarre, sehr, sehr blond. Hier kommt Billy Idol bei den meisten 80ern, den meisten 90ern, der meisten Musik. Ich bin Steffi und wünsche euch einen schönen Sonntag.
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Kann auch gut auf dem Vasen laufen oder auf dem Fahrgeschäft. I just wanna live. Wir sind die neue 107.7. Wir bringen euch mal schwungvoller und mal ganz entspannt durch den Sonntag. Hier ist Bryan Adams mit Everything I Do it for you. Ich bin Steffi vom Wochenende.

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7: Im Studio Silas Quiring. Schönen guten Tag. 7,4 Millionen Besucher. Das ist ein neuer Rekord für das Münchner Oktoberfest, das heute zu Ende geht. Einzelheiten von Anne Brauer.
8: Dieses Jahr hat das Wetter besonders gut mitgespielt und so wurde die bisherige Bestmarke von vor 3 Jahren nochmal um 200.000 Besucher übertroffen. In den vergangenen gut 2 Wochen sind 6,7 Millionen Maß Bier getrunken worden, mehr als im Vorjahr, gerade bei der alkoholfreien Variante. Aber das Plus beim Bier fällt nicht so groß aus wie das bei den Besuchern. Einen Rückgang verzeichnen die Oktoberfestmacher auch, der ist aber eine gute Nachricht, der Stromverbrauch ist nämlich deutlich gesunken.
7: Im Landkreis Heilbronn ist ein Kleinflugzeug abgestürzt. Beide Insassen kamen ums Leben. Die Maschine ist bei Gundelsheim abgestürzt und in Flammen aufgegangen, in einem Weinberg in der Nähe eines kleinen Flugplatzes. Die genauen Umstände sind noch nicht geklärt. Und nun weitere Meldungen in Kürze. Auf unsere Hilfe könnt ihr weiter zählen. Das hat Kanzler Merz heute den Ukrainern bei einem Überraschungsbesuch in Kiew versprochen. Begleitet wurde sein Besuch von Luftalarm. Russland hat kurz nach Merz' Ankunft eine wichtige Brücke in der Stadt angegriffen. Der Kanzler wirft dem Kreml Terror vor. Grünen-Fraktionschefin Dröge hofft auf Grün-Rot-Rot im Bund, auch wenn die aktuellen Umfragen das nicht hergeben. Dröge sieht große gesellschaftliche Mehrheiten für soziale Themen wie die Vermögenssteuer oder bezahlbare Mieten. In der Zeit sagt sie, die Mitte ticke eigentlich links. Heute steht für die deutschen Fußballer das 4. Spiel unter Bundestrainer Klopp an. Am Abend geht's in der Nations League gegen Griechenland. Die Griechen hatten Klopp vor einer Woche die Heimpremiere vermiest und in Augsburg mit 1:0 gewonnen.
6: 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Das Wetter für uns in Baden-Württemberg.
8: Viele Wolken gibt es heute Nachmittag, dazu regnet es immer mal wieder. Mehr als kurze trockene Lücken sind eher selten. Und in Weilheim liegen wir bei rund 23 Grad. Morgen wird es deutlich freundlicher mit viel Sonne, nur ab und zu kann es noch regnen. Maximal dann 23 bis 25 Grad.
6: Verkehrsservice.
9: Auf der A8 Karlsruhe Richtung Stuttgart bitte aufpassen. Zwischen Pforzheim Nord und Pforzheim Ost steht ein kaputtes Auto auf der rechten Spur. 5 Kilometer Stau auf der A8 Stuttgart Richtung Karlsruhe zwischen Pforzheim Süd und Pforzheim Nord und in der Gegenrichtung zwischen Pforzheim Nord und Pforzheim Ost auch nochmal auf 5 Kilometern.
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10: Fußball-Deutschland macht alles neu. Noch ein paar Stunden bis zum Länderspiel und hier ist der 80er dazu, nämlich We're not gonna take it. Wir lassen uns nichts gefallen. 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
1: Wir haben diese Woche die Rechnung bezahlt von Matthias aus Walderstadt. Der hat sich einen Tag in der Therme gegönnt in Böblingen. Und ja, Therme, zack, waren wir beim Thema Sauna und nackte Menschen und so weiter. Hanna aus Baden-Württembergs rockigster Morningshow hat erzählt, dass sie mal nach der Sauna, Albtraum, wirklich, vergessen hat, was anzuziehen und noch kurz ins normale Becken zu gehen. Hölle. Und dann haben sich direkt ganz viele von euch gemeldet, total süß, um mir zu zeigen, dass sowas jedem mal passiert. Und den Vogel abgeschossen hat Corinna aus Sindelfingen.
2: In der Sauna hofft man ja wirklich, dass man niemanden trifft. Aber wisst ihr, wen ich getroffen habe? Wirklich das Schlimmste, was überhaupt möglich wäre. Meinen Pfarrer. Den Pfarrer, den ich jeden Sonntag in der Kirche sehe. Was will der bitte in der Sauna und dann auch noch nackt? Wie soll ich denn jemals wieder in die Augen blicken können sonntags?
1: Corinna, falls es dich tröstet, genau das Gleiche denkt er garantiert auch. Habt ihr vielleicht eine Rechnung für, sagen wir, einen Bademantel? Dann ladet die gern bei uns hoch auf unserer Seite oder mit der App und hört weiter Radio. Wir zahlen wieder Rechnungen.

0: Das Wetter für uns in Baden-Württemberg.
1: Viele Wolken gibt es heute Nachmittag, dazu regnet es immer mal wieder. Mehr als kurze trockene Lücken sind eher selten. Und in Weilheim liegen wir bei rund 23 Grad. Morgen wird es deutlich freundlicher mit viel Sonne, nur ab und zu kann es noch regnen. Maximal dann 23 bis 25 Grad.
2: Verkehrsservice. Auf der A8 Karlsruhe Richtung Stuttgart bitte aufpassen. Zwischen Pforzheim Nord und Pforzheim Ost steht ein kaputtes Auto auf der rechten Spur. 5 Kilometer Stau auf der A8 Stuttgart Richtung Karlsruhe zwischen Pforzheim Süd und Pforzheim Nord und in der Gegenrichtung zwischen Pforzheim Nord und Pforzheim Ost auch nochmal auf 5 Kilometern.
3: Hallo Baden-Württemberg, schönen Sonntagmittag. 3:30 vorbei, ist dringend Zeit für den nächsten Rockklassiker. Die Hooters mit Johnny B. von 87. Wir haben die meisten 80er, die meisten 90er, die meiste Musik. Ich bin Steffi, hi.
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Linkin Park, In the End war das. Seit Mittwoch und noch bis Mittwoch ist der Dokufilm über die Band, über Linkin Park in den Kinos, auch in Baden-Württemberg. Und ich kann euch sagen, ohne Scheiß, geht rein, aber nehmt euch Taschentücher mit. Sensationell. Wir sind die neue 107.7. Wir haben den besten Rock und Pop für euch. Und dazu gehören jetzt die Goo Goo Dolls.

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7: Im Studio Silas Quiring. Schönen guten Tag. Neuer Rekord für das Münchner Oktoberfest. 7,4 Millionen Menschen sind in den letzten gut zwei Wochen auf die Wiesen geströmt. Mehr als je zuvor, heißt es von der Stadt. Ein Grund dafür: dieses Jahr hatte München besonders viel Glück mit dem Wetter. Die bisherige Bestmarke aus dem Jahr 2023 lag bei 7,2 Millionen Besuchern. Auch beim Bier, ganz besonders beim alkoholfreien, und beim Essen meldeten die Wiesenwirte steigende Verkäufe im Vergleich zum Vorjahr. Der Stromverbrauch ist dagegen laut Stadt zurückgegangen. Die Regierung darf nicht beim Sozialstaat den Rotstift ansetzen. Das fordert ein breites Bündnis aus Gewerkschaften und Wohlfahrtsverbänden, vom DGB und Verdi bis hin zu Caritas und Diakonie. Uwe Schimonek.
8: Die Organisation Mann, sozialer Zusammenhalt ist Voraussetzung für demokratische Stabilität. Konkret geht es ihnen um die Änderungen bei der Pflege, die die Regierung gerade auf den Weg gebracht hat. Sie befürchten, dass Betroffene nur noch schwer oder gar nicht mehr an Leistungen aus der Pflegeversicherung kommen werden. Das Bündnis fordert stattdessen starke und verlässliche soziale Sicherungssysteme, finanziert auch über eine angemessene Besteuerung großer Vermögen und Erbschaften.
7: Und nun weitere Meldungen in Kürze. Kanzler Merz ist unangekündigt nach Kiew gereist. Er sichert der Ukraine weiter Deutschlands volle Unterstützung zu. Während des Kanzlerbesuchs gingen in Kiew die Sirenen los. Eine Brücke in der Stadt wurde von einer russischen Drohne getroffen. Auch in Baden-Württemberg haben hunderte Menschen bei einer bundesweiten Aktion zum Klimaschutz mitgemacht. Unter dem Motto "Es brennt" bildeten sie unter anderem in Stuttgart, Aalen und Konstanz eine Menschenkette. Ihre Forderung: die Lebensgrundlagen besser zu schützen und aus den fossilen Energien auszusteigen. Die deutsche Fußballnationalmannschaft will ihre Pleite im Hinspiel wieder gut machen. In der Nations League trifft das Team von Jürgen Klopp heute wieder auf Griechenland. Anpfiff in Thessaloniki ist um 20.45 Uhr.
6: 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Das Wetter für uns in Baden-Württemberg.
8: Viele Wolken gibt es gerade und immer wieder Regen. In Weilheim sind es aktuell bis zu 24 Grad. Morgen wird es dann freundlicher mit viel Sonne und nur ein paar Wolken, höchstens mal ein kurzer Schauer. Die Höchstwerte liegen bei 23 bis 25 Grad.
6: Verkehrsservice.
8: Auf der A8 Karlsruhe Richtung Stuttgart, Achtung, zwischen Rutesheim und der Abfahrt Leonberg-Ost ist eine ungesicherte Unfallstelle auf der linken Spur. Und auf der A8 Karlsruhe Richtung Stuttgart staut es sich zwischen Pforzheim Nord und Pforzheim Ost auf 5 Kilometern.
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9: Wir haben die meisten 80er und die meisten 90er für euren Sonntagnachmittag. Zum Beispiel gleich aus den 80ern die Cutting Crew mit I Just Died in Your Arms. Ich bin Steffi, hi.
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0: Was soll ich sagen?
1: Alle Fans haben Bock. Ehrlich, wenn ich mich umhöre, alle haben Lust jetzt drauf. Es sind noch ein paar Stunden bis zum nächsten Nations League Spiel, wieder gegen Griechenland, und wir wollen Revanche haben. Und beim Spiel am Donnerstag gegen Serbien hat das alles schon ziemlich gut ausgesehen, finde ich. Und unser aller Fußball-Messias und Bundestrainer Jürgen Klopp hat nach diesem gewonnenen Serbien-Spiel Folgendes gesagt.
2: Daran müssen wir uns jetzt orientieren, weil die Art und Weise muss natürlich die Art und Weise sein, wie wir spielen in der Zukunft. Ob wir das jetzt direkt jedes Mal hinkriegen, wir gucken mal am Sonntag.
1: Wir gucken mit. Es sind auch 7 Spieler aus Stuttgart, Freiburg und Hoffenheim übrigens im Kader. Also es muss eigentlich gut laufen. Anstoß ist um 20:45 Uhr nachher.

0: Das Wetter für uns in Baden-Württemberg.
1: Viele Wolken gibt es gerade und immer wieder Regen. In Weilheim sind es aktuell bis zu 24 Grad. Morgen wird es dann freundlicher mit viel Sonne und nur ein paar Wolken, höchstens mal ein kurzer Schauer. Die Höchstwerte liegen bei 23 bis 25 Grad.
0: Verkehrsservice.
1: Auf der A8 Karlsruhe Richtung Stuttgart, Achtung, zwischen Rutesheim und der Abfahrt Leonberg-Ost ist eine ungesicherte Unfallstelle auf der linken Spur. Und auf der A8 Karlsruhe Richtung Stuttgart staut es sich zwischen Pforzheim Nord und Pforzheim Ost auf 5 Kilometern.
2: Chartsong schaffen ja viele Bands, das Nachlegen ist schwer. Aus dem Druck ist ein riesen Bon Jovi-Erfolg entstanden. Welcher und wie, das hören wir diese halbe Stunde bei den meisten 80ern, den meisten 90ern, der meisten Musik.
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Baden-Württemberg lässt das Wochenende ausklingen. Sonntag, 16:45 schon gleich. Hier ist die neue 107.7 mit dem besten Rock und Pop für euer Wochenende. Ich bin Steffi und das hier sind die Cornells mit 74, 75. Genießt den Abend.

0: 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Kennst du die Geschichte hinter diesem Song? New Jersey 1986. John Bon Jovi sitzt zusammen mit Bandkollege Richie Sambora und Songwriter Desmond Child im Keller von Richies Eltern.
1: Richie, Essen fertig.
0: Die Jungs schreiben an neuen Songs. Alle stehen unter Druck. Denn nach ihrem gefeierten Debütalbum war die letzte Platte ein totaler Flop. Und weil sie unbedingt Kohle brauchen, schreiben Bon Jovi mit Desmond Child Songs für andere Bands. Heute sitzen sie an Songs für die kanadische Band Loverboy. Shot Through the Heart steht ab sofort als Zeile im Raum. Und plötzlich sagt John Bon Jovi, hey, diesen Song kriegt nicht Loverboy. Diesen Song spielen wir. You Give Love a Bad Name wird die erste Nummer 1 Single der Band und hält sich 24 Wochen lang in den Charts. Heute ist der Song bester Rock und Pop.
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5: Im Studio Silas Quiring. Schönen guten Tag. 7,4 Millionen Besucher. Das ist ein neuer Rekord für das Münchner Oktoberfest, das heute zu Ende geht. Einzelheiten von Anne Brauer.
6: Dieses Jahr hat das Wetter besonders gut mitgespielt und so wurde die bisherige Bestmarke von vor 3 Jahren nochmal um 200.000 Besucher übertroffen. In den vergangenen gut 2 Wochen sind 6,7 Millionen Maß Bier getrunken worden, mehr als im Vorjahr, gerade bei der alkoholfreien Variante. Aber das Plus beim Bier fällt nicht so groß aus wie das bei den Besuchern. Einen Rückgang verzeichnen die Oktoberfestmacher auch, der ist aber eine gute Nachricht, der Stromverbrauch ist nämlich deutlich gesunken.
5: In der Nations League spielt die deutsche Fußballnationalmannschaft heute Abend erneut gegen Griechenland. Dabei geht es auch um Revanche für die Hinspielniederlage vor einer Woche. Ob Bundestrainer Jürgen Klopp seinen XXL-Kader weiter kräftig durchrotiert, um möglichst viele Spieler zu testen, ließ er vor dem Spiel noch offen.
7: Wir wollen eine Mannschaft auf den Platz bringen, die eine Chance hat, das Spiel zu gewinnen. Eine große, eine wirkliche Chance. Und wie viel Wechsel wir dafür brauchen, müssen wir mal gucken.
5: Anstoß in Thessaloniki ist um 20.45 Uhr. Und nun weitere Meldungen in Kürze. Im Landkreis Heilbronn ist ein Kleinflugzeug abgestürzt. Beide Insassen kamen ums Leben. Die Maschine ist bei Gundelsheim abgestürzt und in Flammen aufgegangen, in einem Weinberg in der Nähe eines kleinen Flugplatzes. Die genauen Umstände sind noch nicht geklärt. Kanzler Merz ist unangekündigt nach Kiew gereist. Er sichert der Ukraine weiter Deutschlands volle Unterstützung zu. Während des Kanzlerbesuchs gingen in Kiew die Sirenen los. Eine Brücke in der Stadt wurde von einer russischen Drohne getroffen. Die Regierung darf nicht beim Sozialstaat den Rotstift ansetzen. Das fordert ein breites Bündnis aus Gewerkschaften und Wohlfahrtsverbänden. Etwa mit Blick auf die geplanten Kürzungen in der Pflege mahnen die Organisationen, sozialer Zusammenhalt ist Voraussetzung für demokratische Stabilität.
4: 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Das Wetter für uns in Baden-Württemberg.
8: Viele Wolken gibt es gerade und immer wieder Regen. In Weilheim sind es aktuell bis zu 24 Grad. Morgen wird es dann freundlicher mit viel Sonne und nur ein paar Wolken, höchstens mal ein kurzer Schauer. Die Höchstwerte liegen bei 23 bis 25 Grad.
4: Verkehrsservice.
8: Auf der A6 Nürnberg Richtung Heilbronn, Vorsicht zwischen Neuenstein und Öhringen, liegt ein Rad auf der Autobahn. Und auf der A8 Karlsruhe Richtung Stuttgart gibt es zwischen Pforzheim Nord und Pforzheim Ost 2 Kilometer Stop and Go.
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9: Steffi hier, schönen Sonntag. Ich bin ab jetzt jedes Wochenende für euch da mit den meisten 80ern, den meisten 90ern. Als nächstes Ray Parker Jr. und Ghostbusters vom gleichnamigen Film.
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1: Also von vorne. Wir haben diese Woche die Rechnung bezahlt von Matthias aus Weilderstadt. Der hat sich richtig was gegönnt, war in der Therme in Böblingen einen Tag. Und wie es dann so ist, ne? Therme, Sauna, plötzlich ging es um nackte Haut und so weiter. Und dann hat Hanna aus Baden-Württembergs rockigster Morningshow eine böse Erinnerung mit uns geteilt.
2: Ja, wir hatten so einen richtig schönen Thermentag. Vor, glaube ich, 10 Jahren war das im Winter. Haben ganz viele Aufgüsse gemacht und uns entspannt und haben dann noch gesagt, wir haben noch ein bisschen Zeit, lass uns mal noch rausgehen in den normalen Thermenbereich. Also sind wir rausgelaufen, haben da unsere Handtücher hingehängt und ich bin gleich in einen dieser schönen Pools rein und habe mich noch gewundert, warum die Leute alle so gucken. Bis mir dann 10 Minuten später aufgefallen ist,

0: alle haben Badeklamotten an. Und ich bin immer noch splitterfasernackt. Und dann dieser Gang wieder raus aus dem Wasser. Das war eigentlich so mit Schlimmste, bis ich endlich an meinem Handtuch war.
1: Und ich weiß, dass mindestens jeder Zweite jetzt denkt von euch, Gott sei Dank nicht ich. Seid ehrlich. 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Ladet die Rechnung bei uns hoch und hört weiter Radio. 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

0: Das Wetter für uns in Baden-Württemberg.
1: Viele Wolken gibt es gerade und immer wieder Regen. In Weilheim sind es aktuell bis zu 24 Grad. Morgen wird es dann freundlicher mit viel Sonne und nur ein paar Wolken, höchstens mal ein kurzer Schauer. Die Höchstwerte liegen bei 23 bis 25 Grad.
0: Verkehrsservice.
1: Auf der A6 Nürnberg Richtung Heilbronn, Vorsicht zwischen Neuenstein und Öhringen, liegt ein Rad auf der Autobahn. Und auf der A8 Karlsruhe Richtung Stuttgart gibt es zwischen Pforzheim Nord und Pforzheim Ost 2 Kilometer Stop and Go.
2: Mike Rutherford ist gestern 76 geworden und wir hören auch seinerzeit mit Genesis gleich Jesus He Knows Me, davor ein 80er von den Hooters, All You Zombies. Die meisten 80er, die meisten 90er, die meiste Musik.
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Marvin beim besten Rock und Pop der 977. Ein Rockstar, eigentlich ohne Skandale, ne? Das ist schon bemerkenswert. Ein bisschen Skandale ist ja meistens, vor allem beim Punkrock. Hier zum Beispiel die Toten Hosen. Ich bringe uns beide um. Was ist denn das für ein Kackrefrain? Das ist, ne? Aber der Song ist geil, du kannst nicht dran vorbei. Hier ist alles aus Liebe.

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7: Im Studio Silas Quiring. Schönen guten Abend. Die Regierung darf nicht beim Sozialstaat den Rotstift ansetzen. Das fordert ein breites Bündnis aus Gewerkschaften und Wohlfahrtsverbänden, vom DGB und Verdi bis hin zu Caritas und Diakonie. Uwe Schimonek.
8: Die Organisation mahnt, sozialer Zusammenhalt ist Voraussetzung für demokratische Stabilität. Konkret geht es ihnen um die Änderungen bei der Pflege, die die Regierung gerade auf den Weg gebracht hat. Sie befürchten, dass Betroffene nur noch schwer oder gar nicht mehr an Leistungen aus der Pflegeversicherung kommen werden. Das Bündnis fordert stattdessen starke und verlässliche soziale Sicherungssysteme, finanziert auch über eine angemessene Besteuerung großer Vermögen und Erbschaften.
7: Neuer Rekord für das Münchner Oktoberfest. 7,4 Millionen Menschen sind in den letzten gut 2 Wochen auf die Wiesen geströmt. Mehr als je zuvor, heißt es von der Stadt. Dieses Jahr hatte München besonders viel Glück mit dem Wetter. Und nun weitere Meldungen in Kürze. Grünen-Fraktionschefin Dröge hofft auf Grün-Rot-Rot im Bund, auch wenn die aktuellen Umfragen das nicht hergeben. Dröge sieht große gesellschaftliche Mehrheiten für soziale Themen wie die Vermögenssteuer oder bezahlbare Mieten. In der Zeit sagt sie, die Mitte ticke eigentlich links. Auch in Baden-Württemberg haben hunderte Menschen bei einer bundesweiten Aktion zum Klimaschutz mitgemacht. Unter dem Motto "Es brennt" bildeten sie unter anderem in Stuttgart, Aalen und Konstanz eine Menschenkette. Ihre Forderung, die Lebensgrundlagen besser zu schützen und aus den fossilen Energien auszusteigen. Heute steht für die deutschen Fußballer das 4. Spiel unter Bundestrainer Klopp an. Am Abend geht's in der Nations League gegen Griechenland. Die Griechen hatten Klopp vor einer Woche die Heimpremiere vermiest und in Augsburg mit 1:0 gewonnen.
6: 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Das Wetter für uns in Baden-Württemberg.
8: Viele Wolken gibt's heute Abend und ab und zu kann's auch mal regnen. Zwischendurch bleibt's aber auch mal trocken. In der Nacht geht's runter bis auf 10 Grad in Leonberg. Morgen wird's dann freundlicher, nur ganz vereinzelt sind ein paar Tropfen drin. Dazu Höchstwerte von 23 bis 25 Grad.
6: Verkehrsservice.
8: Auf der A8 München Richtung Stuttgart, Vorsicht zwischen Märklingen und Mühlhausen, gibt es ausgelaufene Kraftstoff auf der rechten Spur. Und auf der A8 Stuttgart Richtung Karlsruhe gibt es zwischen Pforzheim Süd und Pforzheim Ost 6 Kilometer Stau.
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9: Es ist Sonntagabend, kurz nach 6, ihr hört die Classic Rock Party. Mein Name ist Luis und genau das gibt's jetzt auch für euch. Hier ist AC/DC mit Highway to Hell, Classic Rock.
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Ja, das Wochenende ist fast vorbei und morgen geht's für viele wieder zurück in den Alltagsstress. Aber ich würde sagen, wir machen es uns jetzt mal mindestens für 3,5 Minuten richtig einfach. Ihr hört die neue 107.7 Bester Rock und Pop. Hier sind die Eagles mit Take It Easy.

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Ich glaube, wenn man besoffen ist, dann kommt man immer auf die besten Ideen. Findet ihr nicht auch? Auf die Ideen, einen Song zu schreiben, bin zumindest ich aber noch nie gekommen. Schade eigentlich, naja. Der Gitarrist und der Keyboarder von Status Quo, die zum Glück aber schon. Rick Parfitt und Andy Bowen heißen die beiden. Die haben Whatever You Want, den Song hier, nämlich geschrieben. Da waren die beiden sturzbesoffen Raketen voll. Ihr hört die neue 107.7. Ich hab ihn jetzt für euch. Hier ist bester Rock und Pop. Das ist Status Quo.

0: die meisten 80er, die meisten 90er, die meiste Musik hier bei der Classic Rock Party am Samstagabend. Und auf den freue ich mich jetzt. Hier ist Lifehouse mit Halfway Gone. Mein Name ist Luis. Schönen Abend euch.
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bald haben wir eine ganze Straße. Erst Lifehouse und das war jetzt Our House. Aber jetzt habe ich Classic Rock von den Rolling Stones für euch. Es wird dunkel gemalt, ne? Schwarze Fassade oder so. Hier ist Painted Black. 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

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Kennst du die Geschichte hinter diesem Song? London, Ende der 80er Jahre. Die Ehe von Brian May liegt in Trümmern. Er ist nicht mehr glücklich und zudem hat er eine Affäre. Anita Dobson heißt seine Geliebte. Sie ist TV-Star und bekannt für ihre selbstbewusste und bestimmte Art. Immer wieder sagt sie, ich weiß, was ich will und das bekomme ich auch. Von diesem Satz lässt sich Brian May inspirieren. Er schreibt einen Song über die Selbstbestimmtheit des Lebens. Seine Bandkollegen sind begeistert und I Want It All geht durch die Decke. Anita Dobson ist übrigens heute Brians Ehefrau. Denn was diese Frau will, bekommt sie auch. 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
3: Im Studio Hanna Messerschmidt. Schönen guten Abend. Neuer Rekord für das Münchner Oktoberfest. 7,4 Millionen Menschen sind in den letzten gut zwei Wochen auf die Wiesen geströmt. Mehr als je zuvor, heißt es von der Stadt. Ein Grund dafür? Dieses Jahr hatte München besonders viel Glück mit dem Wetter. Die bisherige Bestmarke aus dem Jahr 2023 lag bei 7,2 Millionen Besuchern. Auch beim Bier, ganz besonders beim alkoholfreien Bier und beim Essen meldeten die Wiesenwirte steigende Verkäufe im Vergleich zum Vorjahr. Der Stromverbrauch dagegen ist laut Stadt zurückgegangen. Die Regierung darf nicht beim Sozialstaat den Rotstift ansetzen. Das fordert ein breites Bündnis aus Gewerkschaften und Wohlfahrtsverbänden. Vom DGB und Verdi bis hin zu Caritas und Diakonie. Uwe Schimonek.
4: Die Organisation Mann, sozialer Zusammenhalt ist Voraussetzung für demokratische Stabilität. Konkret geht es ihnen um die Änderungen bei der Pflege, die die Regierung gerade auf den Weg gebracht hat. Sie befürchten, dass Betroffene nur noch schwer oder gar nicht mehr an Leistungen aus der Pflegeversicherung kommen werden. Das Bündnis fordert stattdessen starke und verlässliche soziale Sicherungssysteme, finanziert auch über eine angemessene Besteuerung großer Vermögen und Erbschaften.
3: Und nun weitere Meldungen in Kürze. Kanzler Merz ist unangekündigt zu einem Solidaritätsbesuch nach Kiew gereist. Nur einen Tag, nachdem Russland vor genau solchen Besuchen gewarnt hat und heute klargemacht hat, wie ernst es das meint. Während des Kanzlerbesuchs hat Russland mit einer Drohne eine Brücke in Kiew attackiert. Auch in Baden-Württemberg haben hunderte Menschen bei einer bundesweiten Aktion zum Klimaschutz mitgemacht. Unter dem Motto »Es brennt« bildeten sie unter anderem in Stuttgart, Aalen und Konstanz eine Menschenkette. Ihre Forderung? Die Lebensgrundlagen besser zu schützen und aus den fossilen Energien auszusteigen. Die deutsche Fußballnationalmannschaft will ihre Pleite im Hinspiel wieder gut machen. In der Nations League trifft das Team von Jürgen Klopp heute wieder auf Griechenland. Anpfiff in Thessaloniki ist um 20.45 Uhr.
2: 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Das Wetter für uns in Baden-Württemberg.
4: Viele Wolken gibt's heute Abend und ab und zu kann's auch mal regnen. Zwischendurch bleibt's aber auch mal trocken. In der Nacht geht's runter bis auf 10 Grad in Leonberg. Morgen wird's dann freundlicher, nur ganz vereinzelt sind ein paar Tropfen drin. Dazu Höchstwerte von 23 bis 25 Grad.
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4: Es staut sich auf der A8 Karlsruhe Richtung Stuttgart zwischen Pforzheim West und Pforzheim Ost auf 6 Kilometern und in der Gegenrichtung zwischen Pforzheim Süd und Pforzheim Ost ebenfalls auf 6 Kilometern.
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5: Sonntagabend, kurz nach 7, ihr hört die Classic Rock Party mit mir. Ich bin Luis und ich habe jetzt für euch die meisten 80er mit den Ärzten. Das ist Westerland.
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ihr vorgestern auch vergessen einzukaufen? 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Ach, das ist doch Sonnenschein für meine Seele. Auch wenn der Song hier heißt wie das Gegenteil davon. 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

Das Hinspiel gegen die Griechen war ja eher so, naja. Jürgen Klopp, der hat da noch eine offene Rechnung. Und wir begleiten euch jetzt auch auf dem Weg von der Küche zur Couch. Passend habe ich jetzt Foreigner mit Urgent, also dringend. So wie der Sieg heute. 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

0: kurz nach 7:30 bei der Classic Rock Party am Sonntagabend. Mein Name ist Luis und ich habe jetzt für euch die meisten 80er, die meisten 90er, die meiste Musik. Jetzt mit White Boy.
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1: Es ist 1994. Für Gwen Stefani, Sängerin von No Doubt, bricht die ganze Welt zusammen. 7 Jahre lang war es die große Liebe zwischen ihr und ihrem Bassisten Tony Cannell. Jetzt hatte ihr das Herz gebrochen. Als die beiden sich aussprechen, will er ihr sagen, warum er sich von ihr getrennt hat. Doch Gwen Stefani möchte das nicht hören. Nein, sagt sie, sag nichts. Ich will das nicht hören, es tut weh. Über dieses Gespräch schreibt sie einen Song. Noch heute, sagt sie, muss sie jedes Mal weinen, wenn sie ihn hört. No Doubt. Don't Speak.
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Und wenn ihr auch den Luxus habt, beim Urlaub nicht an Ferien gebunden zu sein, dann geht's euch so wie meinen Eltern. Die waren über Pfingsten mit uns zusammen in Griechenland und fanden es so geil, dass sie jetzt einfach nochmal nach Griechenland geflogen sind. Deswegen, Mama, Papa, ich bin unfassbar neidisch auf euch und eure Katze lebt noch, um die ich mich gerade kümmern darf. Aber ich hoffe, dass an eurer Strandbar des Vertrauens wenigstens meine Urlaubshymne Nummer 1 läuft. Afrika von Toto. 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
1: Im Studio Hanna Messerschmidt. Schönen guten Abend. Neuer Rekord für das Münchner Oktoberfest. 7,4 Millionen Menschen sind in den letzten gut zwei Wochen auf die Wiesen geströmt. Mehr als je zuvor, heißt es von der Stadt. Ein Grund dafür? Dieses Jahr hatte München besonders viel Glück mit dem Wetter. Die bisherige Bestmarke aus dem Jahr 2023 lag bei 7,2 Millionen Besuchern. Auch beim Bier, ganz besonders beim alkoholfreien Bier und beim Essen meldeten die Wiesenwirte steigende Verkäufe im Vergleich zum Vorjahr. Der Stromverbrauch dagegen ist laut Stadt zurückgegangen. Kanzler Merz ist unangekündigt nach Kiew gereist. Sein Besuch kommt nur einen Tag nach einer Drohung aus Russland, Anne Brauer.
2: Ja, der Kreml hat gestern Ausländer und Diplomaten gewarnt, nach Kiew zu kommen und heute klargemacht, wie ernst er diese Drohung meint. Während des Kanzlerbesuchs ging der Drohnenalarm los. Russland hat einen Angriff auf eine Brücke in Kiew gestartet. Merz sicherte der Ukraine unbeirrt Deutschlands Solidarität zu und wirft Russland Terror vor. Der Kanzler ist übrigens nicht allein unterwegs. Mit in Kiew sind Wirtschaftsministerin Reiche und Unternehmer aus der Energie- und der Rüstungsbranche. Es geht auch darum, wie Deutschland die Ukraine in diesen Bereichen ganz konkret weiter unterstützen kann.
1: Und nun weitere Meldungen in Kürze. Kinder wachsen heute mit KI auf. An vielen Stellen, ohne es benennen zu können oder überhaupt zu bemerken. Die SOS-Kinderdörfer und Terre des Hommes warnen deshalb vor den Gefahren und fordern laut Redaktionsnetzwerk Deutschland mehr Schutz durch gesetzliche Regulierung und bessere Aufklärung. Die Deutsche Bahn will das Familienticket dauerhaft anbieten. Bahnchefin Palla kündigt in der Bild am Sonntag an, das Pauschalangebot, das es im Sommer zeitweise gab, fest ins Angebot aufzunehmen. Heißt, für 100 Euro inklusive ICE-Reservierung kann eine Familie mit bis zu 5 Leuten hin- und zurückreisen. Heute steht für die deutschen Fußballer das 4. Spiel unter Bundestrainer Klopp an. Am Abend geht's in der Nations League gegen Griechenland. Die Griechen hatten Klopp vor einer Woche die Heimpremiere vermiest und in Augsburg mit 1:0 gewonnen.
0: 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Das Wetter für uns in Baden-Württemberg.
3: Viele Wolken gibt's heute Abend und ab und zu kann's auch mal regnen. Zwischendurch bleibt's aber auch mal trocken. In der Nacht geht's runter bis auf 10 Grad in Leonberg. Morgen wird's dann freundlicher, nur ganz vereinzelt sind ein paar Tropfen drin. Dazu Höchstwerte von 23 bis 25 Grad.
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3: Auf der A81 Heilbronn Richtung Stuttgart, Achtung, zwischen Ilsfeld und Mundelsheim ist eine ungesicherte Unfallstelle. Es staut sich auf der A8 Karlsruhe Richtung Stuttgart zwischen Pforzheim-West und Pforzheim-Ost auf 6 Kilometern und in der Gegenrichtung zwischen Pforzheim-Süd und Pforzheim-Ost auch auf 6 Kilometern.
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Kennst du die Geschichte hinter diesem Song? Es ist 1996. Wolfgang Schrödel hat sich einen gebrauchten Synthesizer gekauft. Als er in seiner Heidelberger Wohnung anfängt zu spielen, merkt er, dass er diesen Sound noch nie gehört hat. Der Vorbesitzer des Synthis hat seine Einstellungen nicht gelöscht und einen ganz eigenen Klang erschaffen. Wie von selbst kommt Schrödel eine Melodie in den Sinn. 2 Jahre später nimmt er ihn mit seiner Band Liquido auf und stürmt damit an die Spitze der deutschen Singlecharts. Die Partyhymne Narcotic wird damit für immer ein Teil von bestem Rock und Pop.

0: Kurzatmigkeit, Atemnot, Husten. Kühlere Temperaturen und wechselhaftes Herbstwetter können die Atemwege von Menschen mit Asthma stark belasten, erklärt Lungenfachärztin Dr. Anita de Sousa.
1: Die Ausbreitung von Krankheitserregern wird durch die schlechte Belüftung der Lunge begünstigt, was die gehäufte Infektanfälligkeit erklärt. 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
3: Im Studio Hanna Messerschmidt. Schönen guten Abend. 7,4 Millionen Besucher. Das ist ein neuer Rekord für das Münchner Oktoberfest, das heute zu Ende geht. Einzelheiten von Anne Brauer.
4: Dieses Jahr hat das Wetter besonders gut mitgespielt. Und so wurde die bisherige Bestmarke von vor 3 Jahren nochmal um 200.000 Besucher übertroffen. In den vergangenen gut 2 Wochen sind 6,7 Millionen Maß Bier getrunken worden. Mehr als im Vorjahr, gerade bei der alkoholfreien Variante. Aber das Plus beim Bier fällt nicht so groß aus wie das bei den Besuchern. Einen Rückgang verzeichnen die Oktoberfestmacher auch. Der ist aber eine gute Nachricht. Der Stromverbrauch ist nämlich deutlich gesunken.
3: Die Ukraine, Russland und die USA wollen sich noch diesen Monat wieder an einen Tisch setzen. Das hat der ukrainische Präsident Selenskyj in Kiew angekündigt. Ein konkretes Datum und auch einen Ort gibt es noch nicht. Die Ukraine sei offen für die Vereinigten Arabischen Emirate oder ein anderes Land. Von Russland gibt es noch keine öffentliche Bestätigung für ein solches Treffen. Bei ersten Dreiergesprächen Anfang des Jahres hatte es keinen Durchbruch gegeben. Und nun weitere Meldungen in Kürze. Den Sozialstaat stärken, statt genau da zu sparen. Das fordert ein großes Bündnis aus Gewerkschaften und Wohlfahrtsverbänden von der Bundesregierung. DGB, Caritas und Co. stellen sich gegen die geplanten Änderungen bei der Pflege. Sie sehen die sozialen Sicherungssysteme als Kitt für die demokratische Gesellschaft. Auch in Baden-Württemberg haben hunderte Menschen bei einer bundesweiten Aktion zum Klimaschutz mitgemacht. Unter dem Motto »Es brennt« bildeten sie unter anderem in Stuttgart, Aalen und Konstanz eine Menschenkette. Ihre Forderung? Die Lebensgrundlagen besser zu schützen und aus den fossilen Energien auszusteigen. In der Formel 1 feiert Max Verstappen seinen ersten Saisonsieg. Der Red Bull-Pilot setzte sich vor Kimi Antonelli im Mercedes und Lewis Hamilton im Ferrari durch. Es war der große Preis von Bahrain, allerdings in Malaysia, weil der Grand Prix von Bahrain im Frühjahr wegen des Iran-Kriegs abgesagt wurde.
2: 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Das Wetter für uns in Baden-Württemberg.
5: Viele Wolken und immer wieder Regen gibt es am Abend und in der Nacht noch. Teils ist es auch mal länger nass. Dazu geht's runter bis auf 10 Grad in Leonberg. Morgen wird's deutlich freundlicher, meist trocken, höchstens mal ein kurzer Regenschauer. Die Höchstwerte liegen bei 24 bis 25 Grad.
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5: Auf der A6 Heilbronn Richtung Nürnberg, Achtung, zwischen Öhringen und Neuenstein liegt ein totes Tier auf der Autobahn. 2 Kilometer Stop and Go auf der A8 Karlsruhe Richtung Stuttgart zwischen Pforzheim West und Pforzheim Ost und in der Gegenrichtung zwischen Pforzheim Süd und Pforzheim Ost ebenfalls auf 2 Kilometern.
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0: 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Kennst du die Geschichte hinter diesem Song?
1: And the time now is 6:05.
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0: Es ist 1997. Ein Proberaum in England. Chumbawamba arbeiten an einem neuen Song. Diese Band ist keine normale Hitmaschine. Sie kommen aus der Punk- und Protestszene.
3: Tell them that the Nazis never really went away. 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
0: Jahrelang spielen sie auf Demos, Streiks und Benefizkonzerten. Und jetzt...
4: 1, 2, 3, 4!
0: Jetzt entsteht plötzlich ein Refrain, den jeder sofort mitsingen kann. Ich werde umgehauen, aber ich stehe wieder auf. Das ist eine Kampfansage. Einfach, laut und unkaputtbar. Ausgerechnet diese Anarcho-Band landet damit einen Welthit. Chumbawamba. Tap Thumping. 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
1: Im Studio Colin Bock. Schönen guten Abend. Das außerordentlich gute Wetter hat der Wiesn einen neuen Besucherrekord beschert. 7,4 Millionen Menschen waren in den letzten gut zwei Wochen auf dem Münchner Oktoberfest. Auch beim Bierabsatz wurde ein Plus verzeichnet, gerade bei der alkoholfreien Variante. Schockierend ist dagegen der Anstieg bei den Sexualstraftaten von 72 im letzten Jahr auf jetzt 80. Lisa Löffler vom Verein Sichere Wiesn für Mädchen und Frauen sagte im Ersten:
2: Wir nehmen nicht an, dass es auf der Wiesn insgesamt mehr sexualisierte Gewalt gibt, sondern wir gehen davon aus, dass das Angebot der sicheren Wiesn, das Angebot des Safe Space gesamtgesellschaftlich einfach deutlich weiter verbreitet und bekannter ist und dass mehr Frauen den Weg zu uns finden.
1: Auf unsere Hilfe könnt ihr weiter zählen. Das hat Kanzler Merz den Ukrainern bei einem Überraschungsbesuch in Kiew versprochen. Er versprach über 1 Milliarde Euro für Ausgaben im militärischen Bereich, aber auch für die Infrastruktur und Energie im Land. Er sagte vor Ort:
3: Wir tun das nicht nur, um die territoriale Integrität der Ukraine zu schützen. Wir tun das zutiefst im eigenen Interesse. Denn es geht um Europas Sicherheit.
1: Unterdessen hat Präsident Zelensky neue Friedensverhandlungen angekündigt. Noch diesen Monat wollen die Ukraine, Russland und die USA wieder Dreiergespräche führen. Und nun weitere Meldungen in Kürze. Wir brauchen einen anderen Umgang mit Wasser. Das sagt Bundesumweltminister Schneider mit Blick auf die niedrigen Pegelstände etwa im Rhein. Er fordert im Kölner Stadtanzeiger die Länder auf, massiv in die Wasserinfrastruktur zu investieren. Es gehe darum, Wasser so gut wie möglich in der Landschaft zu halten. Kinder wachsen heute mit KI auf, an vielen Stellen ohne es benennen zu können oder überhaupt zu bemerken. Die SOS-Kinderdörfer und Terre des Hommes warnen deswegen vor den Gefahren und fordern laut Redaktionsnetzwerk Deutschland mehr Schutz durch gesetzliche Regulierung und bessere Aufklärung. Die Deutsche Bahn will das Familienticket dauerhaft anbieten. Bahnchefin Palla kündigt in der Bild am Sonntag an, das Pauschalangebot, das es im Sommer zeitweise gab, fest ins Angebot aufzunehmen. Heißt, für 100 Euro inklusive ICE-Reservierung kann eine Familie mit bis zu 5 Leuten hin- und zurückreisen.
0: 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Das Wetter für uns in Baden-Württemberg.
4: Viele Wolken und immer wieder Regen gibt es am Abend und in der Nacht noch. Teils ist es auch mal länger nass. Dazu geht's runter bis auf 10 Grad in Leonberg. Morgen wird's deutlich freundlicher, meist trocken, höchstens mal ein kurzer Regenschauer. Die Höchstwerte liegen bei 24 bis 25 Grad.
0: Verkehrsservice.
1: Vorsicht auf der A6 Richtung Nürnberg. Zwischen Kirchberg und Crailsheim liegt ein totes Tier auf der rechten Spur.
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Kennst du... die Geschichte hinter diesem Song? Es ist 1997, ein Studio in London. Robbie Williams sitzt mit Songwriter Guy Chambers zusammen. Take That ist vorbei. Robbie will nicht mehr der brave Junge aus der Boyband sein. Er will raus. Lauter, erwachsener, größer. Robbie denkt an Bühne, Licht, Publikum. Und plötzlich kommt ihm dieser Satz. Let me entertain you. Lass mich dich unterhalten. Keine Bitte, sondern eine Ansage. Später steht Robbie im Video mit weiß-schwarz geschminktem Gesicht da. Nicht mehr Boyband. Jetzt ist Showtime. Robbie Williams, Let Me Entertain You. 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

0: 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Kennst du die Geschichte hinter diesem Song? 1983. Van Halen-Sänger David Lee Roth sucht dringend einen Text zu seinem Song. Während er sich von Band Roadie Larry stundenlang durch die Gegend fahren lässt, sucht er verzweifelt nach einer Idee. An einer Kreuzung kommt ihm plötzlich der Gedanke an eines der größten Probleme eines jeden Mannes in den Kopf. Wenn du dich nicht traust, eine Frau anzusprechen, denkt er, dann spring doch einfach. Tu es. Might as well jump.
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0: 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Kennst du? 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Die Geschichte hinter diesem Song? Es ist 1989. Richard Marx sitzt in seinem Aufnahmestudio. Seit Tagen geht es ihm schlecht, denn er vermisst seine Frau Cynthia. Sie ist Schauspielerin und muss für 3 Monate zu einem Filmdreh. Richard Marx setzt sich ans Klavier und schreibt innerhalb von 10 Minuten einen Song. Erst Monate später entscheidet er sich dazu, den Song zu veröffentlichen. Wohin du auch gehst, was immer du tust, ich werde hier auf dich warten. 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